0: Deutschland, Österreich und aus der Schweiz waren am Abend in dem Gebiet bei Kressbronn im Einsatz. Das hat sich der French Open-Sieger völlig anders vorgestellt. Alexander Zverev ist beim Masters 1000-Turnier in Montreal überraschend in der zweiten Runde rausgeflogen. Der Hamburger hat gegen den Niederländer Kriegsbohr in 3 Sätzen verloren. Beim Turnier in Montreal wollte sich Zverev eigentlich für die US Open warm spielen und dann da auch was reißen.
1: Und jetzt unsere Franken-Reporter mit dem Wichtigsten aus der Metropolregion.
2: Mit Henrike Müller. Freie Fahrt für ein Millionenprojekt in Erlangen. Mit dem ersten Spatenstich hat der Neubau der Main-Donau-Kanalbrücke am Dexendorfer Damm offiziell begonnen. Bayerns Innenminister Joachim Herrmann sprach dabei von einem sichtbaren Aufbruchssignal für die gesamte Region. Der Freistaat investiert rund 32 Millionen Euro, der Bund steuert weitere 9 Millionen bei. Die neue 112 Meter lange Kanalbrücke soll bis Mitte 2028 fertig sein und die fast 60 Jahre alte Konstruktion ersetzen, die den heutigen Verkehrsbelastungen nicht mehr gewachsen ist. Während der Bauzeit wird die bestehende Brücke weiter genutzt und überwacht.
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1: Ein anspruchsvoller und ein fetziger Film sind zwei der Neuzugänge, die es jetzt in unseren fränkischen Kinos gibt. Vorhang auf für Bitteres Fest und Spider-Man Brand New Day. Vor 4 Jahren hatte der letzte

0: Spider-Man-Film No Way Home in den USA den zweitbesten Kinostart aller Zeiten. Am Ende musste Peter Parker untertauchen und alles hinter sich lassen. Und so beginnt auch Spider-Man Brand New Day.
1: Hi, mein Name ist Peter Parker. Ihr wisst nicht mehr, wer ich bin, aber wir kannten uns mal. Etwas Schlimmes sollte passieren. Und der einzige Weg, es zu verhindern, war, dass mich alle vergessen. Denn ich bin nicht nur Peter Parker. Ich bin Spider-Man. Und manchmal muss Spider-Man den schwierigen Weg wählen, selbst wenn es Peter Parker das Herz bricht.
0: Und nun ist Peter Parker wieder der junge Loser, der ständig Geldprobleme und keine Freunde hat. Aber sein Spinnenkörper macht Probleme und er wendet sich an Steve Banner, auch bekannt als der Hulk.
1: Dr. Banner, Sie haben einen Weg gefunden, mutierende DNA zu unterdrücken, richtig?
2: Wenn Sie mich ohne dieses Ding sehen, rennen Sie.
1: Könnten Sie die schlechten Aspekte loswerden und die guten behalten?
2: Wie würden Sie entscheiden, welche Aspekte der Natur gut sind oder schlecht? Sie sind keiner meiner Studenten, oder?
0: Neben dem Hulk bietet der fetzige und unterhaltsame Spider-Man Brand New Day noch weitere bekannte Gesichter aus dem Marvel-Universum. Der Filmregisseur Raoul steckt in bitteres Fest in einer Schaffenskrise. Dann verarbeitet er für ein Drehbuch das Leben von Elena, der Freundin seiner langjährigen Assistentin Monika.
3: Ich werde Elena nicht sagen, aber wenn du diesen Teil nicht aus dem Buch streichst, werde ich einen Weg finden, legal oder illegal, keine Ahnung, um dein Vorgehen zu stoppen. Ich mache dir das Leben zur Hölle.
4: Monika, du redest für das Zeug.
3: Nee, egal. Mir fällt schon was ein.
4: Ich erkenne dich nicht wieder, Monika.
3: Ich weiß, dass du mich nicht kennst, aber ich dich schon.
0: Für Cineasten ist Bitteres Fest ein Leckerli, denn der verschachtelte und nicht ganz einfache Film ist von Spaniens Meisterregisseur Pedro Almodóvar. Stefan Grundler, Redaktion Gong 97.1.

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9: Ich bin Yves Simon. Letzte Nacht ist ja am Flughafen Halle-Leipzig eine Drohne mit Sprengstoff abgewehrt und unschädlich gemacht worden. Jetzt ist klar, es hat sich dabei um einen verhinderten Anschlag gehandelt. Das hat Bundesinnenminister Dobrindt am Abend erklärt.
10: Meine Einschätzung, dass wir es hier mit einem hybriden Anschlagsszenario zu tun haben.
9: Hybrid bedeutet, dass es bei dem Anschlag nicht um einen klassischen militärischen Angriff geht, sondern es wird Druck auf einen Konfliktgegner ausgeübt, zum Beispiel durch einen Anschlag oder auch durch Cyberattacken. Der Chef des Münchner IFO-Instituts, Clemens Fußt, will den ermäßigten Mehrwertsteuersatz von 7% komplett abschaffen. Alle Waren, auch Lebensmittel damit, die sollen einheitlich mit 19% besteuert werden, findet er. Dadurch würden aber auch Brot, Butter und Obst teuer. Im Gegenzug schlägt Fußt jährliche Gutschriften vor. 360 Euro schweben ihm davor, aber nur für Haushalte mit geringem Einkommen. Neue Hoffnung für die blockierte Straße von Hormus. Der Iran und der Oman verhandeln offenbar über eine neue Schifffahrtsroute durch die Meerenge. Und es steht, wie es ausschaut, eine Einigung kurz bevor. Das hat das Regime in Teheran bekannt gegeben. Die geografischen Koordinaten für die Route stehen demnach schon fest. Und jetzt wird gerade noch an einer gemeinsamen Erklärung gewerkelt. Das Ganze aber ohne die USA. Im Bodensee ist eine Frau während eines Unwetters von einem Boot gefallen und untergegangen. Bisher ist sie nicht wieder aufgetaucht. Die Suche soll aber direkt nach Tagesanbruch weitergehen. Eine Gewitterzelle hat sich da am Nachmittag über dem Motorboot geleert und hat dann auch hohe Wellen ausgelöst. Das hat die Polizei erklärt. Dazu hat es so stark geregnet, dass das Boot dann gekentert ist. Das hat ihr Mann ausgesagt. Er war auch mit an Bord und hat schnell Hilfe gerufen. 200 Rettungskräfte aus Deutschland, Österreich und aus der Schweiz waren am Abend in dem Gebiet bei Kressbronn im Einsatz. Das hat sich der French Open-Sieger völlig anders vorgestellt. Alexander Zverev ist beim Masters 1000-Turnier in Montreal überraschend in der zweiten Runde rausgeflogen. Der Hamburger hat gegen den Niederländer Kriegsbohr in 3 Sätzen verloren. Beim Turnier in Montreal wollte sich Zverev eigentlich für die US Open warm spielen und dann da auch was reißen.
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11: Mit Henrike Müller.
6: Im Nürnberger Norden ist wieder eine Seniorin Opfer einer bekannten Betrugsmasche geworden. Ein Callcenter-Betrüger log der 85-Jährigen am Telefon vor, Arzt zu sein. Ein Angehöriger läge nach einem schweren Unfall im Krankenhaus. Nur teure Medikamente könnten helfen. Die geschockte Frau hob die verlangten 80.000 Euro von ihrer Bank ab und wollte das Geld in der Aachener Straße übergeben. Dabei entriss der Täter ihr die Handtasche mit dem Geld gewaltsam. Die Seniorin stürzte und verletzte sich leicht. Eine Fahndung blieb bislang ohne Erfolg. Der Mann ist etwa 30 Jahre alt, 1,90 Meter groß, hat dunkelblonde bis hellbraune Haare und sprach Polnisch. Die Polizei warnt eindringlich vor dieser Masche und betont, dass sie nie jemanden am Telefon um Geld bitten oder nach den finanziellen Verhältnissen fragen würden.
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1: Ich bin Yves Simon. Nach dem Drohnenvorfall am Flughafen Halle-Leipzig spricht Bundesinnenminister Dobrindt von einer neuen Gefahrenqualität. Die Rede ist von einem hybriden Anschlag, der verhindert werden konnte. Dazu Dobrindt.
2: Wir haben es hier mit einem Wettbewerb zu tun, der möglicherweise auch fremde Mächte mit einschließt. Das wird Teil der Ermittlung sein, die ganz offensichtlich zu erheblicher Verunsicherung in Deutschland beitragen wollen. Nicht nur an Flughäfen, auch an anderen Stellen, nicht nur mit Drohnen, sondern auch mit anderen Maßnahmen.
1: Unter anderem mit Cyberangriffen. Wer dafür verantwortlich ist, das muss jetzt noch ermittelt werden, meint Dobrindt. Eine Drohne mit Sprengstoff war letzte Nacht in der Nähe ukrainischer Frachtmaschinen entdeckt worden. Am Abend sind vor allem in der Südhälfte Bayerns schwere Gewitter unterwegs gewesen. Alles in allem waren es 25 Einsätze deswegen. Auf der A8 bei Rohrdorf und auf der A95 bei Kochel am See sind Bäume auf die Fahrbahn gestürzt. Beide Autobahnen waren am Abend kurzzeitig gesperrt. Es wurde aber niemand verletzt. Immer mehr Spitzenpolitiker sprechen sich für eine Frau im Bundespräsidentenamt aus. Nach der SPD-Führung jetzt auch Baden-Württembergs Ministerpräsident Özdemir. Er ist dafür, nächstes Jahr eine Frau zur Nachfolgerin von Bundespräsident Frank-Walter Steinmeier zu wählen. Auch der neue Chef der Unionsfraktion, Thorsten Frey, hat sich ähnlich geäußert. Im Rennen ist unter anderem die CSU-Politikerin Ilse Aigner. Kanzler Merz soll aber auch über Boris Rhein nachdenken, den Ministerpräsidenten von Hessen. Die Bundesregierung will nächste Woche die Reform des BAföG auf den Weg bringen. Geplant ist, dass Studierende ab dem nächsten Sommersemester mehr Geld bekommen, erstmal über eine höhere Wohnkostenpauschale. Krisensitzung des Fußball-Weltverbands FIFA am Abend in Rabat in Marokko. Dabei hat die Führungsriege ihrem Boss Gianni Infantino demonstrativ den Rücken gestärkt, darunter Generalsekretär Grafström. Damit dürfte Infantino zumindest vorerst mal im Amt bleiben. Ob ihn das am Ende vor einer Abwahl im nächsten Jahr schützt, das steht auf einem ganz anderen Blatt. Einige Verbände, wie zum Beispiel England und ganze Kontinentalverbände, allen voran die europäische UEFA, haben Infantino offen das Vertrauen entzogen, wegen dessen umstrittener Investorenpläne.
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3: Mit Henrike Müller. Mehr Grün statt mehr Beton. Nürnberg rüstet sich gegen die Hitze. Mit einer klimaangepassten Stadtentwicklung soll die Altstadt für die Zukunft Step by Step umgebaut werden. Baubürgermeister Nasser Ahmed hat jetzt mehrere Projekte vorgestellt, die bereits umgesetzt sind oder weiter ausgebaut werden. Dazu gehören unter anderem der Zugang zur Pegnitz.

0: Am Nägeleinsufer, die umgestaltete breite Gasse, der Lorenzer Platz und der Pocketpark in der Nonnengasse. Durch entsiegelte Flächen, neue Bäume und Trinkwasserangebote soll die Hitze in der Altstadt künftig besser abgefedert werden. Ziel ist es, die Aufenthaltsqualität zu steigern und die Innenstadt an immer häufigere Hitzewellen und Starkregen anzupassen.
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6: Ich bin Yves Simon. Nach dem Drohnenvorfall am Flughafen Halle-Leipzig spricht Bundesinnenminister Dobrindt von einer neuen Gefahrenqualität. Die Rede ist von einem hybriden Anschlag, der verhindert werden konnte. Dazu Dobrindt.
7: Wir haben es hier mit einem Wettbewerb zu tun, der möglicherweise auch fremde Mächte mit einschließt. Das wird Teil der Ermittlung sein, die ganz offensichtlich zu erheblicher Verunsicherung in Deutschland beitragen wollen. Nicht nur an Flughäfen, auch an anderen Stellen, nicht nur mit Drohnen, sondern auch mit anderen Maßnahmen.
6: Unter anderem mit Cyberangriffen. Wer dafür verantwortlich ist, das muss jetzt noch ermittelt werden, meint Dobrindt. Eine Drohne mit Sprengstoff war letzte Nacht in der Nähe ukrainischer Frachtmaschinen entdeckt worden. Am Abend sind vor allem in der Südhälfte Bayerns schwere Gewitter unterwegs gewesen. Alles in allem waren es 25 Einsätze deswegen. Auf der A8 bei Rohrdorf und auf der A95 bei Kochel am See sind Bäume auf die Fahrbahn gestürzt. Beide Autobahnen waren am Abend kurzzeitig gesperrt. Es wurde aber niemand verletzt. Immer mehr Spitzenpolitiker sprechen sich für eine Frau im Bundespräsidentenamt aus. Nach der SPD-Führung jetzt auch Baden-Württembergs Ministerpräsident Özdemir. Er ist dafür, nächstes Jahr eine Frau zur Nachfolgerin von Bundespräsident Frank-Walter Steinmeier zu wählen. Auch der neue Chef der Unionsfraktion, Thorsten Frey, hat sich ähnlich geäußert. Im Rennen ist unter anderem die CSU-Politikerin Ilse Aigner. Kanzler Merz soll aber auch über Boris Rhein nachdenken, den Ministerpräsidenten von Hessen. Die Bundesregierung will nächste Woche die Reform des BAföG auf den Weg bringen. Geplant ist, dass Studierende ab dem nächsten Sommersemester mehr Geld bekommen, erstmal über eine höhere Wohnkostenpauschale. Krisensitzung des Fußball-Weltverbands FIFA am Abend in Rabat in Marokko. Dabei hat die Führungsriege ihrem Boss Gianni Infantino demonstrativ den Rücken gestärkt, darunter Generalsekretär Grafström. Damit dürfte Infantino zumindest vorerst mal im Amt bleiben. Ob ihn das am Ende vor einer Abwahl im nächsten Jahr schützt, das steht auf einem ganz anderen Blatt. Einige Verbände, wie zum Beispiel England und ganze Kontinentalverbände,

0: Allen voran die europäische UEFA haben Infantino offen das Vertrauen entzogen wegen dessen umstrittener Investorenpläne.
1: Und jetzt unsere Frankenreporter mit dem Wichtigsten aus der Metropolregion.
2: Mit Henrike Müller. Freie Fahrt für ein Millionenprojekt in Erlangen. Mit dem ersten Spatenstich hat der Neubau der Main-Donau-Kanalbrücke am Dexendorfer Damm offiziell begonnen. Bayerns Innenminister Joachim Herrmann sprach dabei von einem sichtbaren Aufbruchssignal für die gesamte Region. Der Freistaat investiert rund 32 Millionen Euro, der Bund steuert weitere 9 Millionen bei. Die neue 112 Meter lange Kanalbrücke soll bis Mitte 2028 fertig sein und die fast 60 Jahre alte Konstruktion ersetzen, die den heutigen Verkehrsbelastungen nicht mehr gewachsen ist. Während der Bauzeit wird die bestehende Brücke weiter genutzt und überwacht.
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1: Ich bin Yves Simon. Innenminister Dobrindt spricht nach dem Drohnenfund am Flughafen Leipzig-Halle von einem hybriden Anschlagsszenario. Auf dem Gelände war letzte Nacht eine mit Sprengstoff bestückte Drohne nahe ukrainischer Frachtmaschinen entdeckt worden. Für Dobrindt ein neues Bedrohungsszenario. Der CSU-Politiker nennt den Vorfall sehr ernst und sicherheitsrelevant. Wer dahinter steckt, müssen die Ermittler allerdings erst noch klären. Der Mordprozess um den Autoanschlag auf eine Demonstration in München geht heute zu Ende. Der Angeklagte war im Februar letztes Jahr mit einem Auto in eine Demo der Gewerkschaft Verdi gefahren. Dabei hat er eine Mutter und ihre zweijährige Tochter getötet und weitere Menschen verletzt. Für uns berichtet aus München Oliver Urbanke.
2: Die Verteidigung fordert höchstens 15 Jahre Haft und die Unterbringung in einer psychiatrischen Klinik und begründet das unter anderem damit, dass der Angeklagte aus ihrer Sicht an Schizophrenie leide. Ein Gutachter hatte das ausgeschlossen. Der 25-jährige Angeklagte nutzte zwar das letzte Wort, bedankte sich beim Gericht. Eine Erklärung für den mutmaßlich islamistisch motivierten Anschlag lieferte er aber nicht.
1: Die bayerische Autoindustrie steht vor großen Herausforderungen. Das zeigt jetzt eine neue Studie. 150.000 Jobs stehen demnach in Bayern auf dem Spiel. Wenn die EU das Aus des Verbrennermotors zurücknimmt, dann würde das die Situation eine Zeit lang entspannen. Wichtig wäre dann aber in den Jahren, die man dadurch gewinnt, muss Deutschland wettbewerbsfähiger werden, zum Beispiel bei den Energiekosten und der Bürokratie. So sagt es die Vereinigung der bayerischen Wirtschaft. Die Studie hat das Fraunhofer-Institut in Auftrag der VBW erstellt. Die US-Regierung von Donald Trump plant zusätzliche Millionenhilfe gegen die Ebola-Epidemie in Afrika. Insgesamt sollen 242 Millionen Dollar für Sofortmaßnahmen, Vorsorge und humanitäre Hilfe bereitgestellt werden. Damit steigen die direkten US-Hilfen auf über 512 Millionen Dollar. Und weitere 350 Millionen sind noch für Hilfe in Kongo, Südsudan und Uganda vorgesehen. Frühes Aus für Alexander Zverev beim Masters in Montreal. Der French Open-Sieger verliert gleich in Runde 2 gegen den Niederländer Kriegsboer und zwar mit 7:6, 2:6 und 4:6. Also es war sogar relativ deutlich. Statt Zverev steht also jetzt Kriegsboer in der dritten Runde. Für den Hamburger ist die Vorbereitung auf die US Open damit mit einem ordentlichen Dämpfer gestartet.
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3: Mit Henrike Müller. Im Nürnberger Norden ist wieder eine Seniorin Opfer einer bekannten Betrugsmasche geworden. Ein Callcenter-Betrüger log der 85-Jährigen am Telefon vor, Arzt zu sein. Ein Angehöriger läge nach einem schweren Unfall im Krankenhaus. Nur teure Medikamente könnten helfen. Die geschockte Frau hob die verlangten 80.000 Euro von ihrer Bank ab und wollte das Geld in der Aachener Straße übergeben. Dabei entriss der Täter ihr die Handtasche mit dem Geld gewaltsam. Die Seniorin stürzte und verletzte. Sich leicht. Eine Fahndung blieb bislang ohne Erfolg. Der Mann ist etwa 30 Jahre alt, 1,90 Meter groß, hat dunkelblonde bis hellbraune Haare und sprach Polnisch. Die Polizei warnt eindringlich vor dieser Masche und betont, dass sie nie jemanden am Telefon um Geld bitten oder nach den finanziellen Verhältnissen fragen würden.
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7: Ich bin Yves Simon. Innenminister Dobrindt spricht nach dem Drohnenfund am Flughafen Leipzig-Halle von einem hybriden Anschlagsszenario. Auf dem Gelände war letzte Nacht eine mit Sprengstoff bestückte Drohne nahe ukrainischer Frachtmaschinen entdeckt worden. Für Dobrindt ein neues Bedrohungsszenario. Der CSU-Politiker nennt den Vorfall sehr ernst und sicherheitsrelevant. Wer dahinter steckt, müssen die Ermittler allerdings erst noch klären. Der Mordprozess um den Autoanschlag auf eine Demonstration in München geht heute zu Ende. Der Angeklagte war im Februar letztes Jahr mit einem Auto in eine Demo der Gewerkschaft Verdi gefahren. Dabei hat er eine Mutter und ihre zweijährige Tochter getötet und weitere Menschen verletzt. Für uns berichtet aus München Oliver Urbanke.
8: Die Verteidigung fordert höchstens 15 Jahre Haft und die Unterbringung in einer psychiatrischen Klinik und begründet das unter anderem damit, dass der Angeklagte aus ihrer Sicht an Schizophrenie leide. Ein Gutachter hatte das ausgeschlossen. Der 25-jährige Angeklagte nutzte zwar das letzte Wort, bedankte sich beim Gericht. Eine Erklärung für den mutmaßlich islamistisch motivierten Anschlag lieferte er aber nicht.
7: Die bayerische Autoindustrie steht vor großen Herausforderungen. Das zeigt jetzt eine neue Studie. 150.000 Jobs stehen demnach in Bayern auf dem Spiel. Wenn die EU das Aus des Verbrennermotors zurücknimmt, dann würde das die Situation eine Zeit lang entspannen. Wichtig wäre dann aber, in den Jahren, die man dadurch gewinnt, muss Deutschland wettbewerbsfähiger werden, zum Beispiel bei den Energiekosten und der Bürokratie. So sagt es die Vereinigung der bayerischen Wirtschaft. Die Studie hat das Fraunhofer-Institut in Auftrag der VB. Erstellt. Die US-Regierung von Donald Trump plant zusätzliche Millionenhilfe gegen die Ebola-Epidemie in Afrika. Insgesamt sollen 242 Millionen Dollar für Sofortmaßnahmen, Vorsorge und humanitäre Hilfe bereitgestellt werden. Damit steigen die direkten US-Hilfen auf über 512 Millionen Dollar. Und weitere 350 Millionen sind noch für Hilfe in Kongo, Südsudan und Uganda vorgesehen. Frühes Aus für Alexander Zverev beim Masters in Montreal. Der French Open-Sieger verliert gleich in Runde 2 gegen den Niederländer Kriegsbohr und zwar mit 7:6, 2:6 und 4:6. Also es war sogar relativ deutlich. Statt Zverev steht also jetzt Kriegsbohr in der dritten Runde. Für den Hamburger ist die Vorbereitung auf die US Open damit mit einem ordentlichen Dämpfer gestartet.
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9: Mit Henrike Müller. Mehr Grün statt mehr Beton. Nürnberg rüstet sich gegen die Hitze. Mit einer klimaangepassten Stadtentwicklung soll die Altstadt für die Zukunft Step by Step umgebaut werden. Baubürgermeister Nasser Ahmed hat jetzt mehrere Projekte vorgestellt, die bereits umgesetzt sind oder weiter ausgebaut werden. Dazu gehören unter anderem der Zugang zur Pegnitz am Nägeleinsufer, die umgestaltete breite Gasse, der Lorenzer Platz und der Pocket Park in der Nonnengasse. Durch entsiegelte Flächen, neue Bäume und Trinkwasserangebote soll die Hitze in der Altstadt künftig besser abgefedert werden. Ziel ist es, die Aufenthaltsqualität zu steigern und die Innenstadt an immer häufigere Hitzewellen und Starkregen anzupassen.

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1: Ich bin Yves Simon. Schönen guten Morgen. Bundesinnenminister Dobrindt spricht nach dem Drohnenvorfall letzte Nacht am Flughafen Halle-Leipzig von einem hybriden Anschlag, der verhindert werden konnte. Allerdings, das dürfte nicht der letzte Angriffsversuch dieser Art gewesen sein, meint zumindest Dobrindt. Da stehe uns noch einige Kraftanstrengungen bevor, so der CSU-Politiker.
2: Dazu gehört neben einer intensiven Zusammenarbeit der Behörden eine intensive Zusammenarbeit auch der Länder. Und es wird sich darauf vorbereitet, auf weitere mögliche Bedrohungsszenarien, die es geben kann.
1: Es war das erste Mal in Deutschland, dass es eine Drohne mit Sprengstoff bewaffnet auf ein Flughafengelände geschafft hat. Wegen der andauernden Trockenheit rufen nach wie vor viele Gemeinden in Bayern zum Wassersparen auf. Einige Kommunen sind jetzt sogar auf Hilfe angewiesen. In Böbrach im Bayerischen Wald und auch in Bad Bayersäuen in Oberbayern, da ist das Wasser mittlerweile so knapp, dass Trinkwasser jetzt sogar von außerhalb geliefert werden muss. Für die Menschen in Böbrach kommt das Wasser jetzt mit Milchtransportern aus Bodenmais. Iran und Oman haben sich auf ein neues Verkehrsmodell für Frachter und Tanker in der Straße von Hormus geeinigt. In Zukunft sollen Schiffe auf einer nördlichen Route durch iranische Hoheitsgewässer in die Meerenge einfahren und dann über eine südliche Route durch omanische Gewässer wieder heraus. Das hat die iranische Regierung in der Nacht erklärt. Die USA waren an dieser Absprache nicht beteiligt. Taxis brauchen ein Update, das sagen zumindest jüngere Menschen bei uns in Deutschland. Eine neue Umfrage im Raum Frankfurt hat jetzt gezeigt, Taxifahrten sind zu teuer und auch zu analog, zumindest werden sie so wahrgenommen. Die Jüngeren steigen deshalb lieber bei Diensten wie Uber oder auch Bolt ein. Genutzt werden Taxis aktuell vor allem von älteren Menschen oder auch Besserverdienenden. FIFA-Boss Infantino bleibt trotz des Investorenzoffs vorerst im Amt. Bei einer Krisensitzung in Marokko hat ihm die Spitze des Weltverbands in einem langen Statement uneingeschränkte Unterstützung zugesichert und außerdem aber auch Fehler im Umgang mit dem Projekt eingeräumt. Infantinos Plan, WM-Rechte zumindest teilweise an Investoren zu verkaufen, hatte die UEFA sogar mit Boykott drohen lassen. Das Vorhaben ist inzwischen aber gestoppt.
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1: Ich bin Yves Simon. Schönen guten Morgen. Bundesinnenminister Dobrindt spricht nach dem Drohnenvorfall letzte Nacht am Flughafen Halle-Leipzig von einem hybriden Anschlag, der verhindert werden konnte. Allerdings, das dürfte nicht der letzte Angriffsversuch dieser Art gewesen sein, meint zumindest Dobrindt. Da stehe uns noch einige Kraftanstrengungen bevor, so der CSU-Politiker.
2: Dazu gehört neben einer intensiven Zusammenarbeit der Behörden eine intensive Zusammenarbeit auch der Länder. Und es wird sich darauf vorbereitet, auf weitere mögliche Bedrohungsszenarien, die es geben kann.
1: Es war das erste Mal in Deutschland, dass es eine Drohne mit Sprengstoff bewaffnet auf ein Flughafengelände geschafft hat. Wegen der andauernden Trockenheit rufen nach wie vor viele Gemeinden in Bayern zum Wassersparen auf. Einige Kommunen sind jetzt sogar auf Hilfe angewiesen. In Böbrach im Bayerischen Wald und auch in Bad Bayersäuen in Oberbayern, da ist das Wasser mittlerweile so knapp, dass Trinkwasser jetzt sogar von außerhalb geliefert werden muss. Für die Menschen in Böbrach kommt das Wasser jetzt mit Milchtransportern aus Bodenmais. Iran und Oman haben sich auf ein neues Verkehrsmodell für Frachter und Tanker in der Straße von Hormus geeinigt. In Zukunft sollen Schiffe auf einer nördlichen Route durch iranische Hoheitsgewässer in die Meerenge einfahren und dann über eine südliche Route durch omanische Gewässer wieder heraus. Das hat die iranische Regierung in der Nacht erklärt. Die USA waren an dieser Absprache nicht beteiligt. Taxis brauchen ein Update, das sagen zumindest jüngere Menschen bei uns in Deutschland. Eine neue Umfrage im Raum Frankfurt hat jetzt gezeigt, Taxifahrten sind zu teuer und auch zu analog, zumindest werden sie so wahrgenommen. Die Jüngeren steigen deshalb lieber bei Diensten wie Uber oder auch Bolt ein. Genutzt werden Taxis aktuell vor allem von älteren Menschen oder auch Besserverdienenden. FIFA-Boss Infantino bleibt trotz des Investoren-Zoffs vorerst im Amt. Bei einer Krisensitzung in Marokko hat ihm die Spitze des Weltverbands in einem langen Statement uneingeschränkte Unterstützung zugesichert und außerdem aber auch Fehler im Umgang mit dem Projekt eingeräumt. Infantinos Plan, WM-Rechte zumindest teilweise an Investoren zu verkaufen, hatte die UEFA sogar mit Boykott drohen lassen. Das Vorhaben ist inzwischen aber gestoppt.

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1: Ich bin Justin Hamm. Guten Morgen. Nach dem Drohnenvorfall am Flughafen Halle-Leipzig spricht Bundesinnenminister Dobrindt von einer neuen Gefahrenqualität. Die Rede ist von einem hybriden Anschlag, der verhindert werden konnte. Dazu Dobrindt.
2: Wir haben es hier mit einem Wettbewerb zu tun, der möglicherweise auch fremde Mächte mit einschließt. Das wird Teil der Ermittlung sein, die ganz offensichtlich zu erheblicher Verunsicherung in Deutschland beitragen wollen. Nicht nur an Flughäfen, auch an anderen Stellen, nicht nur mit Drohnen, sondern auch mit anderen Maßnahmen.
1: Unter anderem mit Cyberangriffen. Wer dafür verantwortlich ist, muss erst ermittelt werden, so Dobrindt. Eine Drohne mit Sprengstoff war vergangene Nacht in der Nähe ukrainischer Frachtmaschinen entdeckt worden. Krisensitzung der FIFA-Spitze am Abend in Marokko. Dabei hat die Führungsriege ihrem Boss Gianni Infantino demonstrativ den Rücken gestärkt. Damit dürfte der 56-Jährige vorerst im Amt bleiben. Einige Fußballverbände wie England und ganze Kontinentalverbände, allen voran die UEFA, hatten Infantino offen das Vertrauen entzogen, wegen dessen umstrittener Investorenpläne. Anteile an der WM sollten an private Investoren verkauft werden. Der Chef des

0: Ifo-Instituts FUST will den ermäßigten Mehrwertsteuersatz von 7% abschaffen. Alle Waren, auch Lebensmittel, sollten einheitlich mit 19% besteuert werden, findet er. Dadurch würden Brot, Butter, Obst und Co. teurer. Im Gegenzug schlägt FUST jährliche Gutschriften von 360 Euro für Haushalte mit geringen Einkommen vor.
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2: Mit Chris Wahle. Auftakt für ein Millionenprojekt in Erlangen. Mit dem ersten Spatenstich hat jetzt der Neubau der Main-Donau-Kanalbrücke am Dexendorfer Damm offiziell begonnen. Bayerns Innenminister Joachim Herrmann sprach dabei von einem sichtbaren Aufbruchssignal für die gesamte Region. Der Freistaat investiert rund 32 Millionen Euro. Der Bund steuert weitere 9 Millionen bei. Die neue 112 Meter lange Kanalbrücke soll bis Mitte 2028 fertig sein und die fast 60 Jahre alte Konstruktion ersetzen, die den heutigen Verkehrsbelastungen nicht mehr gewachsen ist. Während der Bauzeit wird die bestehende Brücke weiter überwacht und genutzt.
3: Na, da wünsche ich den Anwohnern viel Geduld und gute Nerven. Danke, Chris.
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3: Schauen wir auf die A6 Heilbronn Richtung Nürnberg zwischen Neuendettelsau und Schwabach-West. Besteht die Gefahr nicht mehr. Gerade ist die Meldung verschwunden. Aber trotzdem nochmal die A6 Heilbronn-Nürnberg in Höhe Aurach in beiden Richtungen. Eine Nachtbaustelle, da kommt es aktuell noch zu Behinderungen. Wenn ihr noch was habt, dann sagt gerne kurz Bescheid unter der 08.097.1. Gute Fahrt. Und dann schauen wir aufs Wetter. Ein paar Wölkchen sind unterwegs. Aktuell bei 19 Grad in Erlangenbruck und in Rostal. Leicht bewölkte 29 Grad bekommen wir heute. Die Nacht dann meist klar, bei Tiefstwerten um 12 Grad. Können wir mal wieder durchlüften. Gong-Wettertrend für die nächsten Tage. Der Freitag sonnige 28 Grad, Samstag 31 und Sonntag zum Clubspiel sogar bis zu 35 Grad. Frohes Schwitzen.
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3: Ja, vielleicht habt ihr heute Nacht auch gegen die Schnaken im Schlafzimmer gekämpft. Ja, da sind einige Kolleginnen und Kollegen heute Morgen ordentlich zerstochen in die Redaktion gekommen. Ja, nicht kratzen, ich weiß, es fällt schwer, aber ihr kriegt das hin. Jetzt erstmal langsam wach werden mit Ike und Tina Turner, Not Bosch City Limits und U2 machen den Anfang. Pride in the Name of Love. Schönen guten Morgen.
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0: Turner aus dem Jahr 1973. Um 6:09. Hier ist Gong 97.1, Frankens Classic Rock Center, und zurück aus Nottbusch nach Nemberg. Jetzt sind ja erstmal Sommerferien, aber dann am 15. September, da stehen die ganz Kleinen wieder da mit ihren bunten Schultüten. Ja, und jetzt stellt euch bitte mal vor, ihr seid das einzige Kind ohne so eine Schultüte. Ja, es gibt halt Familien, die können sich das nicht leisten. Aber damit genau das nicht passiert, hat sich die Pro-Seniore-Residenz Noris was Schönes überlegt, nämlich gemeinsames Schultütenbasteln am 19. August. Julia Wicklein von der Pro-Seniore-Residenz Noris, was erwartet die Kids und ihre Familien denn an diesem Nachmittag?
1: Die dürfen zu uns kommen, sich anmelden, dürfen ihre Schultüte gestalten, wie sie das möchten. Wir haben Schultüten-Rohlinge vor Ort. Die dürfen sie dann auch mit nach Hause nehmen, nachdem sie von uns befüllt wurden. Mit kleinen Überraschungen, die ich jetzt natürlich nicht verraten werde.
0: Ja, das ist klar. Die Teilnahme ist kostenlos, ne?
1: Also die Aktion ist kostenlos, findet am 19.08. in der Pro-Seniore-Residenz Noris in der Regensburger Straße 20 statt, von 15 bis 18 Uhr.
0: Okay, und was wünscht ihr euch für die Aktion?

0: Ambitionen für die kommenden Jahre?
1: Ja, wenn es gut läuft, würden wir das gerne fortsetzen, weil es ist so eine schöne generationsübergreifende Tradition. Und ich bin der Meinung, jedes Kind hat das Recht auf eine Schultüte und deshalb wäre es wünschenswert, wenn wir es fortsetzen könnten.
0: Sehe ich genauso. Julia Wicklein war das von der Pro-Seniore-Residenz Noris. Ein bunter Nachmittag, bei dem Familien aus Nürnberg und Umgebung gemeinsam ganz kostenlos Schultüten basteln können. Anmelden könnt ihr euch noch heute und zwar direkt bei der Pro-Seniore-Residenz Noris in der Regensburger Straße 20.

0: Third Eye Blind, Sammy Charmed Live. Hier ist Kong 97.1, Frankens Classic Rock Center, und ich freue mich schon wieder auf jetzt in einer Stunde. 19 Minuten nach 6 haben wir es an diesem Donnerstag. In einer Stunde spielen wir wieder Rock in edler Sprache. Unser Rockbar, der vertont uns einen klassischen Rocksong, und das wird spaßig. Hört jetzt schon mal rein. Achtung.
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0: Ja, berühr mich. Und ihr berührt dann bitte schön das Display eures Smartphones und ruft durch um 20 nach 7, wenn ihr wisst, was das für ein Song ist. Haben wir eine Lösung? Dann spiele ich die Nummer auch. Also, es gibt ja noch einen Grund, heute anzurufen. Ich habe ja auch noch Tickets für einen Club gegen Dresden am Sonntag. Also, immer schön die Ohren gespitzt. Jetzt erstmal für ZZ Top und Sharp Dressed Man.

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0: California. The Red Hot Chili Peppers und so ein bisschen kalifornisch fühlt sich ja aktuell auch schon an. Sind schon wieder knapp 20 Grad in Nürnberg an der Burg. Und wenn ihr mich fragt, Nürnberg ist eine wunderschöne Stadt, könnte aber gerne noch ein bisschen mehr Grün vertragen. Sieht nicht nur gut aus, ist auch gut fürs Klima und da tut sich jetzt was. Infos gleich in den News.
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6: Ich bin Justin Hamm. Guten Morgen. Nach dem Drohnenvorfall am Flughafen Halle-Leipzig spricht Bundesinnenminister Dobrindt von einer neuen Gefahrenqualität. Die Rede ist von einem hybriden Anschlag, der verhindert werden konnte.

0: Und dazu Dobrindt.
1: Wir haben es hier mit einem Wettbewerb zu tun, der möglicherweise auch fremde Mächte mit einschließt. Das wird Teil der Ermittlung sein, die ganz offensichtlich zu erheblicher Verunsicherung in Deutschland beitragen wollen. Nicht nur an Flughäfen, auch an anderen Stellen, nicht nur mit Drohnen, sondern auch mit anderen Maßnahmen.
0: Unter anderem mit Cyberangriffen. Wer dafür verantwortlich ist, muss erst ermittelt werden, so Dobrindt. Eine Drohne mit Sprengstoff war vergangene Nacht in der Nähe ukrainischer Frachtmaschinen entdeckt worden. Krisensitzung der FIFA-Spitze am Abend in Marokko. Dabei hat die Führungsriege ihrem Boss Gianni Infantino demonstrativ den Rücken gestärkt. Damit dürfte der 56-Jährige vorerst im Amt bleiben. Einige Fußballverbände wie England und ganze Kontinentalverbände, allen voran die UEFA, hatten Infantino offen das Vertrauen entzogen, wegen dessen umstrittener Investorenpläne. Anteile an der WM sollten an private Investoren verkauft werden. Der Chef des IFO-Instituts, Fust, will den ermäßigten Mehrwertsteuersatz von 7% abschaffen. Alle Waren, auch Lebensmittel, sollten einheitlich mit 19% besteuert werden, findet er. Dadurch würden Brot, Butter, Obst und Co. teurer. Im Gegenzug schlägt Fust jährliche Gutschriften von 360 Euro für Haushalte mit geringen Einkommen vor.
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3: Mit Chris Wahle. Mehr Grün statt mehr Beton. Nürnberg rüstet sich gegen die Hitze. Durch eine klimaangepasste Stadtentwicklung soll die Altstadt für die Zukunft Schritt für Schritt umgebaut werden. Baubürgermeister Nasser Ahmed hat jetzt mehrere Projekte vorgestellt, die bereits umgesetzt sind oder weiter ausgebaut werden. Dazu gehören unter anderem der Zugang zur Pegnitz am Nägeleinsufer, die umgestaltete Breite Gasse, der Lorenzer Platz und der Pocket Park in der Nonnengasse. Durch entsiegelte Flächen, neue Bäume und Trinkwasserangebote soll die Hitze in der Altstadt künftig besser erträglich werden. Ziel ist es, die Aufenthaltsqualität zu steigern und die Innenstadt an immer häufigere Hitzewellen und Starkregenereignisse anzupassen.
4: Danke, Chris.
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4: Schönen guten Morgen, das sieht gut aus auf den Straßen. Ich habe nur einen einzigen Blitzer für euch. Der steht in der Ortsdurchfahrt von Weiher, Fahrt Richtung Neunkirchen am Brand. Wenn ihr noch mehr habt, sagt Bescheid. 08000 97.1, 97.1. Gute Fahrt euch. Das Wetter aktuell bei 20 Grad in Mögeldorf und in Zirndorf. Leicht bewölkte 29 bekommen wir heute. Und in der kommenden Nacht, da könnt ihr mal wieder alle Fenster aufreißen, richtig durchlüften. Tiefstwerte um 12 Grad. Und der Gongwetter-Trend für die nächsten Tage. Freitag sonnige 28 Grad, Samstag 31 und Sonntag sogar bis 35 Grad.
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4: Ja, super. Spiel Lotto, haben sie gesagt. 50 Millionen im Jackpot, haben sie gesagt. Was macht der Grossner? Spielt Lotto. 5 Felder ausgefüllt. Ja, und was war? Auf allen 5 Feldern insgesamt 2 richtige Zahlchen. Ja. Da wird man natürlich nicht reich. Was ihr braucht, ist die 9, die 7 und die 1. Dann seid ihr richtig auf Gong 97.1, Frankens Classic Rock Sender. Und da gibt's jetzt gleich Peter Gabriel mit Sledgehammer aus dem Jahr 86 und zurück ins Jahr 1973 für euren Start in den Donnerstagmorgen. Es sind Golden Earring und Radar Love.

0: mal zum Aufstehen am Donnerstag. Das ist Peter Gabriel und Sledgehammer um 6.43 Uhr. Schönen guten Morgen euch. Und das ist auch der Hammer. Eine der schönsten Eisdielen Europas steht bei uns in Nürnberg. Das Design- und Architekturmagazin Architectural Digest hat nämlich die 11 schönsten Eisdielen Europas aufgelistet. Und mit dabei ist die Bonbon-Eisdiele bei uns im Augustinerhof. Alicia kümmert sich da ums Marketing. Wie fühlt es sich an, von so einem bekannten Magazin so einen Titel verliehen zu bekommen?
1: Für uns alle war das ein ganz, ganz arg schönes Gefühl. Wir machen als einer der wenigen Eisdielen alles noch selber in unserem eigenen Eislabor. Aber das dann auch so als Anerkennung so zu sehen oder zu hören und dann auch so genannt zu werden, glaube ich, einfach eine schöne Bestätigung und das hat uns alle ganz arg gefreut.
0: Das glaube ich sofort. Glückwunsch an der Stelle jetzt nochmal. Jetzt sehen wir die Eisdiele ja gerade nicht vor uns. Für alle, die noch nicht bei euch waren, wie ist denn der Laden aufgebaut?
1: Ja, also ich glaube, ich würde sagen, es ist sehr, sehr bunt. Es ist wie so ein Kindheitstraum, der wahr geworden ist. War, dass man einfach wo reingeht und schon alles funkelt und bunt ist und Farbe entgegenkommt und so. Ja, einfach ein gutes Gefühl und eine schöne Stimmung.
0: Also nicht nur was zum Schmecken, sondern auch zum Angucken. Wenn ihr noch nicht da wart, lasst euch ein Eis schmecken in einer der schönsten Eisdielen Europas. Die steht bei uns in Nürnberg und zwar im Augustinerhof. Das ist die Bonbon-Eisdiele. Lasst euch schmecken.

bisschen Tempo machen am Donnerstagmorgen. Das Sweet und Ballroom Bliss um 6.52 Uhr auf Gong 97.1. Es ist Donnerstag, der 6. August 2026 und wir schauen zurück auf den 6. August 1988. Da ist ein Debütalbum erschienen, das Rockgeschichte geschrieben hat. Wir sprechen von Appetite for Destruction von Guns N' Roses. Damals an diesem Tag Platz 1 der US-Albumcharts und das erst nach 57 Wochen in den Charts. Bis zu diesem Zeitpunkt hat sich das Album bereits mehr als 5 Millionen Mal verkauft und womit natürlich mit Recht. Songs wie Sweet Child of Mine, Welcome to the Jungle oder Paradise City kennen wir alle. Und weltweit hat sich das Album zwischenzeitlich mehr als 28 Millionen Mal verkauft. Bis heute ist Appetite for Destruction das meistverkaufte Debütalbum der US-Musikgeschichte. Absoluter Meilenstein der Guns N' Roses, endgültig zu einer der größten Hardrock-Bands aller Zeiten gemacht hat. Und wir spielen natürlich die Gunners. Wir sind sie auf Gong 97.1 zum Wachwerden. Welcome to the Jungle.

0: Heute vor 38 Jahren Platz 1 in den US-Albumcharts, die Gunners mit Appetite for Destruction. Und wir rocken gleich weiter in der nächsten halben Stunde mit Nirvana, mit Billy Idol und mit Sniffin' the Tears.
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8: Ich bin Justin Hamm. Guten Morgen. Wasser ist eins unserer höchsten Güter. Doch in vielen Flüssen sieht es aktuell mau aus. Aufgrund der Hitze können zum Beispiel in Rhein und Donau kaum Frachtschiffe fahren. Das gefährdet auch die Wirtschaft. Der neue Verkehrsminister Bilger lädt heute die Beteiligten zu einer Krisenkonferenz. Tine Klimach berichtet.
9: Auch die Verkehrsminister der Länder schlagen Alarm und fordern bei ihrer eigenen Sonderkonferenz heute vom Bund umfassende Maßnahmen, um den Güterverkehr in Gang zu halten. Die aktuelle Lage bedrohe Lieferketten und belaste Wirtschaft sowie Verbraucher zusätzlich, heißt es in der von Nordrhein-Westfalen eingebrachten Vorlage. Die anhaltende Hitze sorgt für leere Flüsse und Regen ist derzeit nicht in Sicht.
8: Von einem neuen hybriden Anschlagsszenario spricht Bundesinnenminister Dobrindt. Auf dem Flughafen Halle-Leipzig war zuvor eine mit Sprengstoff bestückte Drohne nahe ukrainischer Frachtmaschinen entdeckt worden. Dobrindt nennt den Vorfall sehr ernst und sicherheitsrelevant. Wer dahinter steckt, müssen die Ermittler erst klären. Der verwendete Sprengstoff wird eigentlich nur beim Militär verwendet. Über 1 Million Euro Schaden bei einem einzigen Enkeltrickfall in Baden-Württemberg. Und das ist kein Einzelfall. Falsche Polizisten haben letztes Jahr bundesweit rund 50 Millionen Euro erbeutet. Fast 20 Millionen mehr als im Vorjahr. Forscher sagen, die Täter setzen gezielt auf Zeitdruck und Geheimhaltung, damit Opfer nicht nachdenken oder Hilfe holen können. Bildung schützt davor kaum.
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10: Mit Chris Wahle. Pendler im Nürnberger Südwesten haben wieder freie Fahrt. Der U-Bahnhof Röthenbach wird ab heute wieder angefahren. Laut VAG rollt die U2 zwischen den Bahnhöfen Hohe Martha und Röthenbach voraussichtlich für die nächsten zwei Wochen

0: dauerhaft im 10-Minuten-Takt. Ab Hohe Martha bis Flughafen bzw. Ziegelstein wird der reguläre Takt und Fahrplan gefahren. Alle Infos gibt's in der Fahrplanauskunft zu die VAG. Am Sonntag hatten sich in der Rangieranlage des U-Bahnhofs Röthenbach zwei U-Bahn-Züge touchiert. Mehrere Waggons sprangen dadurch aus den Gleisen. Die beengten Verhältnisse im Tunnel machten die anschließende Wiedereingleisung der Wagen besonders zeitintensiv.
1: Danke, Chris.
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1: Schönen guten Morgen raus auf die Straßen. Der Jens hat einen Stau für uns. Wo ist der?
3: Die Südwestangende. Fahrtrichtung Nürnberg-Hafen. Ab Rothenburger Straße haben wir jetzt schönen Stau. Grund wird hier sein, die Baustelle, was jetzt wieder mal eröffnet worden ist.
1: Ja, genau. Also plant da ein bisschen mehr Zeit ein. Dankeschön, Jens. Und einen Blitzer haben wir auch noch für euch. Der steht in der Ortsdurchfahrt von Weiher Richtung Neunkirchen am Brand. Habt ihr noch was? Macht's wieder, Jens. Ruft uns an 08000 97 1 97 1. Gute Fahrt. Das Wetter aktuell mit leicht bewölkten 20 Grad in Feucht und in Boxdorf. Bis 29 Grad geht's heute rauf und bis 12 Grad geht's runter in der meist klaren Nacht. Gong-Wettertrend für die nächsten Tage. Freitag sonnige 28, Samstag 31 und Sonntag sogar 32 bis 35 Grad. Frohes Schwitzen.
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1: Ja, es ist schon wieder Donnerstag, das Wochenende ist in Sicht und da ist ja einiges los. Ja, wir haben Pride Week in Nürnberg, wir haben das Classic Open Air vor der Haustür stehen und Fußball auch noch. Ne? Zweitliga-Auftakt für den Club gegen Dynamo Dresden. Sonntag 13:30 geht's los vor fast ausverkaufter Hütte. Wir schauen gleich mal, wie fit die Klubberer sind. Vorher noch Billy Idol und Sniff in the Tears.

0: wedding. Mr. Billy Idol, White Wedding. 10 nach 7. 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Und ich hoffe mal, wir haben am Sonntagnachmittag auch was zu feiern. Nämlich keine Hochzeit, sondern einen Sieg beim Club. Zweitliga-Auftakt gegen Dynamo Dresden. 13.30 Uhr geht's los. Und wir haben mal nachgefragt bei Erik Postner. Seid ihr fit?
1: Ja, ich würde sagen, wir haben jetzt die Vorbereitung ziemlich gut genutzt. Vor allem auch nochmal im Trainingslager gut als Team zusammengefunden. Nochmal an taktischen Sachen besser gearbeitet. Und ich glaube, dass jetzt so die letzten Vorbereitungen

0: eigentlich ganz gut getroffen sind und wir ziemlich bereit für Sonntag sind.
1: Na, das hört sich doch schon mal gut an. Jetzt soll es am Sonntag so 32 bis 35 Grad kriegen. Thema Hitze, für eine Otto seid ihr da vorbereitet?
2: Ja, die Hitze macht einem natürlich schon noch zu schaffen, aber ja, kann ja am Sonntag auch so sein, dass da über 30 Grad sind. Wir haben uns auf jeden Fall dran gewöhnt und ja, Vorbereitung lief sehr gut auf jeden Fall.
1: Na, dann sollte eigentlich nichts mehr schief gehen, oder? Was noch fehlt? Ja, das ist der Druck von hinten, von den Stadionrängen. Und wir haben die Tickets fürs Clubspiel am Sonntag in einer Stunde. Hier bei mir im Gong 97.1 Morgenrock. Notiert euch schon mal die Nummer, die 08000 97.1 97.1. Na, jetzt noch nicht anrufen. In einer Stunde ist es soweit. Jetzt gibt's erstmal Robert Palmer und Nirvana. Smells Like Teen Spirit. Schönen guten Morgen.

0: Doktor, Doktor, gib mir the news. Robert Palmer auf Gong 97.1 um 19 Minuten nach 7. Und wir spielen wieder
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0: Es ist mir jedes Mal ein großes Vergnügen und eine Ehre, wenn unser Rockbarde zu Gast ist und uns einen klassischen Rocksong im edlen, leicht schmülzigen Gewand neu vertont. Ihr könnt raten, welcher Song es ist. Habt ihr die Lösung, ruft ihr mich an unter der 08000 97 1 97 1. Denn nur wenn wir eine Lösung haben, dann spiele ich euch den Song auch. Deswegen bitte jetzt ganz genau hinhören.
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0: Jawohl, berühr mich, schreit hoffentlich auch euer Telefon. Ne? Ganz schnell anrufen unter der 08000 97 1 97 1. Haben wir eine Lösung? Dann spiele ich euch den Song. Jetzt anrufen. In der Zwischenzeit gibt's Huey Lewis and the News. The Power of Love. Schönen guten Morgen euch.

0: los? Meine lieben Musiknerds, das kenne ich aber anders von euch. Rock in edler Sprache? Noch keine richtige Lösung? Es geht um das hier. Ich spiel's euch nochmal vor. Achtung!
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0: Ist das jetzt so schwer? 08000971971. Wenn wir eine Lösung haben, spiele ich euch den Song. Wenn wir keine Lösung haben, spiele ich den hier. Nein, ach, boah, komm, hör auf, bitte eine Lösung jetzt.

0: hat man ja noch nie.
1: Und doch einmal hat man es, glaube ich. Bisher nur falsche Lösungen für das hier.
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1: Ja, das habe ich gerade schon gesagt. Wenn wir keine Lösung haben, spielen wir Helene Fischer. Aber da ist jemand in der Leitung. Hallöchen. Na, wo sind wir denn? Wo ist die Leitung? Hallo, hallo, hallo. Wer ist denn da?
3: Alex hier. Guten Morgen.
1: Grüß dich.
3: Ist das Aha, Take on Me?
1: Nein, Alex. Nein. Ich habe schon gedacht, du rettest mich. Jetzt müssen wir doch Helene Fischer spielen. Na, mache natürlich nett, aber ich gebe euch noch mal eine Chance. Jetzt über die Werbung und die News. Bis dahin brauche ich eine Lösung. Sonst war's das mit
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17: Ich bin Justin Hamm. Guten Morgen. Wasser ist eins unserer höchsten Güter. Doch in vielen Flüssen sieht es aktuell mau aus. Aufgrund der Hitze können zum Beispiel in Rhein und Donau kaum Frachtschiffe fahren. Das gefährdet auch die Wirtschaft. Der neue Verkehrsminister Bilger lädt heute die Beteiligten zu einer Krisenkonferenz. Tine Klimach berichtet.
18: Auch die Verkehrsminister der Länder schlagen Alarm und fordern bei ihrer eigenen Sonderkonferenz heute vom Bund umfassende Maßnahmen, um den Güterverkehr in Gang zu halten. Die aktuelle Lage bedrohe Lieferketten und belaste Wirtschaft sowie Verbraucher zusätzlich, heißt es in der von Nordrhein-Westfalen eingebrachten Vorlage. Die anhaltende Hitze sorgt für leere Flüsse und Regen ist derzeit nicht in Sicht.
17: Von einem neuen hybriden Anschlagsszenario spricht Bundesinnenminister Dobrindt. Auf dem Flughafen Halle-Leipzig war zuvor eine mit Sprengstoff bestückte Drohne nahe ukrainischer Frachtmaschinen entdeckt worden. Dobrindt nennt den Vorfall sehr ernst und sicherheitsrelevant. Wer dahinter steckt, müssen die Ermittler erst klären. Der verwendete Sprengstoff wird eigentlich nur beim Militär verwendet. Über 1 Million Euro Schaden bei einem einzigen Enkeltrickfall in Baden-Württemberg. Und das ist kein Einzelfall. Falsche Polizisten haben letztes Jahr bundesweit rund 50 Millionen Euro erbeutet. Fast 20 Millionen mehr als im Vorjahr. Forscher sagen, die Täter setzen gezielt auf Zeitdruck und Geheimhaltung, damit Opfer nicht nachdenken oder Hilfe holen können. Bildung schützt davor kaum.
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19: Mit Chris Wahle. Nürnberg einmal aus der Vogelperspektive. Das Stadtplanungsamt zeigt ab heute ein Altstadtmodell im offenen Büro in der Lorenzer Straße. Die detailreiche Miniatur im Maßstab 1 zu 500 macht sichtbar, wie sich die Altstadt entwickelt und welche Bauprojekte geplant sind. Das Modell besteht aus 12 Platten a einem Quadratmeter und ist in Kunststoff, Gips und Holz ausgeführt. Es dient der Stadt als wichtige Grundlage für Planungen und zeigt unter anderem Gebäudehöhen, Sichtachsen und die Wirkung neuer Bauvorhaben. Die Ausstellung läuft bis zum 15. September. Der Eintritt ist kostenlos.
1: Dankeschön, Chris.
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1: Da staut sich's auf der Südkurve.

0: Western Gente Fürth Richtung Nürnberg, zwischen Fürth-Süd und Nürnberg-Gebersdorf. Da bitte ein bisschen mehr Zeit mit einplanen. Und der Matthias hat einen Blitzer für uns.
1: Wendelstein Richtung Kleinschwarzenlohe am Ortsausgang.
0: Alles klar, danke dir. Weitere Blitzer stehen in Nürnberg in der Adolf-Braun-Straße, in Schwabach auf der Reit und in der Ortsdurchfahrt von Weiher Richtung Neunkirchen am Brand. Wenn ihr sonst noch was habt, anrufen 08000 97 1 97 1. Wetter schaut gut aus. 21 Grad aktuell in Lauf am Holz und in Fürth auf der Harthöhe. Sonnige 29 bekommen wir heute. Ein paar Wölkchen sind dabei unterwegs. In der Nacht kühlt es runter auf klare 12 Grad und der Gongwettertrend für die nächsten Tage. Es bleibt sonnig. Am Freitag bei 28, am Samstag bei 31 und am Sonntag sogar 32 bis 35 Grad.
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0: Und ich habe mir jetzt während der kompletten Nachrichten Gedanken gemacht, wie ich das von meinem Chef rechtfertige, dass ich auf einem Classic Rock Sender Helene Fischer spiele. Ein bisschen drohen muss man euch manchmal, ne? Und dann auf einmal waren die Leitungen voll. Und Patrick, du hast eine Lösung, oder?
3: Highway to the Danger Zone von Kenny Loggins.
0: Patrick, du bist meine absolute Rettung. Vielen Dank dafür. Ja. Boah, das macht er aber bitte nicht nochmal mit mir. Ja? Kreislauf. Okay, also ich habe es euch gesagt, ja, wenn wir eine Lösung haben, dann spiele ich euch das Ding natürlich. Rock in edler Sprache. War eine schwere Geburt heute. Nächste Ausgabe, Dienstag um 20 nach 7. Und jetzt ist er hier, der Kenny Loggins und Danger Zone.

0: Wir reiten nicht in den Sonnenuntergang, nein, wir reiten in den Sonnenaufgang. America, a horse with no name auf Gong 97.1 um 20 vor 8. Da darf man sich schon ein bisschen was drauf einbilden bei dem, was da am Samstag in Schwabach passiert. Seit über 20 Jahren gibt's da nämlich die Goldschlägernacht. Gehört fest zum Sommerprogramm der Stadt mit dazu. Da gibt's dann in der ganzen Innenstadt was zu futtern und zu trinken. Im Museum zeigen die Goldschläger ihre Arbeit. Und was sonst noch so abgeht, das sagt uns die Leiterin des Schwabacher Kulturamts höchstpersönlich. Das ist Sandra Hoffmann-Rivero.
1: Wir haben eine tolle Kugelbahn auf dem Marktplatz stehen, die mit Licht arbeitet. Dann haben wir eine Silent Disco. Wir haben ganz viele verschiedene Musikgruppen, die sich natürlich auch jedes Mal ändern. Da gibt es so viel, da macht es einfach Sinn, dass man sich auf der Website mal kurz einguckt und überlegt, Mensch, was würde ich denn gerne sehen, wo will ich denn unbedingt hin?
0: Also schaut am Samstag mal vorbei, ab 18 Uhr auf der Goldschlägernacht in Schwabach. Die Infos dazu, ihr habt es gehört, die gibt es nochmal im Netz unter www.schwabach.de.

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Lemonheads und Mrs. Robinson. 7.47 Uhr haben wir es. Schönen guten Morgen euch. Nikki Sixx hat die Kritik an den Backing-Tracks bei Motley Crue zurückgewiesen. Er hat jetzt erklärt, die Band habe in ihren Shows zu, Achtung, 100% live gespielt. Zusätzliche Tonspuren für Chöre, Orchester oder Effekte habe es zwar gegeben, die Instrumente seien aber live gespielt worden. Außerdem hat Nikki Sixx nochmal betont, dass Motley Crue diese Technik schon seit Ende der 80er Jahre einsetzen und Backing-Tracks sind einfach ein Hilfsmittel, sagte, um den Sound der Studioaufnahme auch live umzusetzen. Ausgelöst worden ist die Diskussion durch den ehemaligen Godsmack-Drummer Shannon Larkin. Der hat gesagt, Nikki Sixx spielt seinen Bass nicht selbst. Ja, und das hat der Nikki jetzt ausdrücklich zurückgewiesen. Wobei, den Gesang hat er nicht erwähnt. Ne? Hier sind Motley Crue und Dr. Feelgood.

0: U2. Um 7.59 Uhr auf Gong 97.1. Wenn bei euch fremde Menschen anrufen, komische Sachen von euch wollen, bitte passt ein bisschen auf und lasst euch nicht über den Tisch ziehen. Da ist mit der Betrugsmasche wieder richtig viel Kohle gemacht worden.
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7: Ich bin Justin Hamm. Guten Morgen. Bei den langen Hitzeperioden in diesem Jahr wird Wasser zunehmend knapper. Am deutlichsten wird das, wenn man sich große Flüsse anschaut. Das extreme Niedrigwasser ist heute Thema bei einem Treffen von Wirtschaftsverbänden mit dem neuen Verkehrsminister Bilger. Es geht darum, was getan werden kann, um die Situation zu verbessern. Wegen der niedrigen Wasserstände, etwa in Rhein und Donau, können Transportschiffe nur noch sehr wenig Ladung aufnehmen, wenn sie überhaupt fahren können. Am Flughafen Leipzig-Halle ist in der Nacht zu Mittwoch eine mit Sprengstoff bestückte Drohne entdeckt worden. Das Ganze in der Nähe einer ukrainischen Transportmaschine. Innenminister Dobrindt sprach am Abend von einem Anschlag hochprofessioneller Täter, möglicherweise mit Beteiligung fremder Mächte. Der Sprengstoff soll militärischen Ursprungs sein. Spezialkräfte hatten die Vorrichtung entschärft. In der CDU wächst der Unmut über Kanzler Merz, das berichtet der Spiegel nach Gesprächen mit Kommunalpolitikern.

0: Politikern und Parteifunktionären. Kritisiert werden vor allem Personalentscheidungen wie die Absetzung von Verkehrsminister Schlieder. Rottenburgs Oberbürgermeister Neher spricht von einem katastrophalen Zustand und vergibt die Note mangelhaft für März. Auch NRW-Vizefraktionschef Wussem fordert mehr Transparenz.
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2: Mit Chris Wahle. Im Nürnberger Norden ist wieder eine Seniorin Opfer einer bekannten Betrugsmasche geworden. Ein Callcenter-Betrüger log der 85-Jährigen am Telefon vor, Arzt zu sein. Ein Angehöriger läge nach einem schweren Unfall im Krankenhaus. Nur teure Medikamente könnten helfen. Die geschockte Frau hob die verlangten 80.000 Euro von ihrer Bank ab und wollte das Geld in der Aachener Straße übergeben. Bei der Übergabe entriss der Täter ihr die Handtasche mit dem Geld gewaltsam. Die Seniorin stürzte und verletzte sich leicht. Eine Fahndung blieb bislang ohne Erfolg. Der Mann ist etwa 30 Jahre alt, 1,90 Meter groß, hat dunkelblonde bis hellbraune Haare und sprach Polnisch. Die Polizei warnt eindringlich vor dieser Masche und betont, dass sie nie jemanden am Telefon um Geld bitten oder nach den finanziellen Verhältnissen fragen würden.
3: Dankeschön, Chris.
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4: Mit der A6 Heilbronn Richtung Nürnberg zwischen Rot und dem Kreuz Nürnberg Süd Reifenteile und ein Pannen-LKW. Obacht geben. Und Südwesttangente Fürth Richtung Nürnberg. Da staut sich zwischen Fürth Süd und Nürnberg-Ebersdorf. Geblitzt wird auch Nürnberg in der Adolf-Braun-Straße, Schwabach auf der Reit und Wendelstein die Schwabacher Straße Richtung Kleinschwarzenlohe. Habt ihr noch mehr? Sagt Bescheid. 08000 97 1 97 1. Gute Fahrt. Und das Wetter? Die Wolken verzupfen sich da immer mehr. 22 Grad aktuell in Kalchreuth und in Schwabach. Höchsttemperaturen heute so leicht bewölkt, 29 Grad. Und die Nacht klar, bei Tiefstwerten von frischen 12. Ist auch mal schön, ne? Mal durchlüften. Komm, Wettertrend für die nächsten Tage. Freitag sonnige 28, Samstag 31 und Sonntag zum Clubspiel sogar 32 bis 35 Grad.
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4: Habe ich jetzt gerade gesagt, am Sonntag zum Clubspiel wird es warm? Ja, da wird es heiß. 32 bis 35 Grad. Und es wird sehr wahrscheinlich auch ein richtig heißes Spiel. 13.30 Uhr gegen Dynamo Dresden. Und ihr könnt da dabei sein. Ja, ich sage euch gleich mehr. Nach Supertramp und Bryan Adams, Somebody.
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0: der einzige Rocksong in der Geschichte, in dem eine Tuba vorkommt, oder?
1: Supertramp, The Logical Song aus dem Jahr 1979. Gehen wir zurück ins Hier und Heute, Donnerstag, 6. August 2026. So, Donnerstag, dann hätten wir noch den Freitag, den Samstag und dann haben wir den Sonntag. Und Sonntag um 13.30 Uhr im Max-Morlock-Stadion.
0: Da glühen schon die Leitungen. Ja, das Saisonauftakt in der zweiten Liga für den Club. Da sind die Jungs von Dynamo Dresden zu Gast und ihr könnt dabei sein. Wie geht's? Ganz einfach, viele wissen schon. Anrufen wir jetzt ran ans Telefon 08000 97 1 97 1. Viel Glück!

0: Aber haben wir euch doch jetzt in Stimmung gebracht, oder? Guns N' Roses, Live and Let Die. Und irgendwie glühen gerade die Leitungen. Weiß jemand am Telefon unter der 08000971971? Hallöchen.
1: Hier ist die Petra. Claudio, guten Morgen.
0: Petra, du klingst ein bisschen aufgeregt. Was ist los?
1: Ich würde gerne das Auftaktspiel gegen Dresden anschauen.
0: Das hast du schön gesagt. Würdest du denn auch jemanden mitnehmen?
1: Selbstverständlich.
0: Ja, wer dürfen mit?
1: Eine gute Freundin von mir.
0: Okay, Petra, du hast, glaube ich, gerade ganz spontan ganz viele neue gute Freundinnen dazu gewonnen. Die wollen nämlich alle mit. Petra, du darfst hin, 13.30 Uhr am Sonntag. Was glaubst du, wie geht's aus?
1: Ich hoffe natürlich auf einen Club-Sieg.
0: Ja.
1: Ich denke aber, es wird unentschieden werden.
0: Okay, Petra, wir schauen uns das natürlich
1: also
0: alle an.
1: Realistisch gesehen, ne?
0: Also, ja. Ich wollte es gerade sagen, Petra, realistisch gesehen ist es auch so, je lauter du mit deiner Freundin schreist und anfeuerst, umso besser sind unsere Chancen. Deswegen, ich wünsche dir ganz viel Spaß.
1: Super, vielen, vielen Dank. Ich werde die Stimme ölen.
0: Mach das. Und wenn es bei euch jetzt nicht geklappt hat, Tipp vom Küken. Bei Johannes gibt es heute nochmal Club-Tickets. Und der ist schon ab 10 für euch da. Also, dranbleiben und gewinnen.

0: 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Good Charlotte auf Gong 97.1 und vielleicht sitzt ihr gerade zu Hause und sagt, ich will doch nur U-Bahn fahren. Ja, und da habe ich gute Nachrichten für euch betreffend den U-Bahnhof Röthenbach. Wobei die Nachrichten habe nicht ich, die hat Chris Wahle gleich in den News für euch.
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10: Ich bin Justin Hamm. Guten Morgen. Bei den langen Hitzeperioden in diesem Jahr wird Wasser zunehmend knapper. Am deutlichsten wird das, wenn man sich große Flüsse anschaut. Das extreme Niedrigwasser ist heute Thema bei einem Treffen von Wirtschaftsverbänden mit dem neuen Verkehrsminister Bilger. Es geht darum, was getan werden kann, um die Situation zu verbessern. Wegen der niedrigen Wasserstände, etwa in Rhein und Donau, können Transportschiffe nur noch sehr wenig Ladung aufnehmen, wenn sie überhaupt fahren können. Am Flughafen Leipzig-Halle ist in der Nacht zu Mittwoch eine mit Sprengstoff bestückte Drohne entdeckt worden. Das Ganze in der Nähe einer ukrainischen Transportmaschine. Innenminister Dobrindt sprach am Abend von einem Anschlag hochprofessioneller Täter, möglicherweise mit Beteiligung fremder Mächte. Der Sprengstoff soll militärischen Ursprungs sein. Spezialkräfte hatten die Vorrichtung entschärft. In der CDU wächst der Unmut über Kanzler Merz, das berichtet der Spiegel nach Gesprächen mit Kommunalpolitikern und Parteifunktionären. Kritisiert werden vor allem Personalentscheidungen wie die Absetzung von Verkehrsminister Schnieder. Rottenburgs Oberbürgermeister Neher spricht von einem katastrophalen Zustand und vergibt die Note mangelhaft für Merz. Auch NRW-Vizefraktionschef Fussem fordert mehr Transparenz.
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11: Mit Chris Wahle. Pendler im Nürnberger Südwesten haben wieder freie Fahrt. Der U-Bahnhof Röthenbach wird ab heute wieder angefahren. Laut VAG rollt die U2 zwischen den Bahnhöfen Hohe Martha und Röthenbach voraussichtlich für die nächsten zwei Wochen dauerhaft im 10-Minuten-Takt. Ab Hohe Martha bis Flughafen bzw. Ziegelstein wird der reguläre Takt und Fahrplan gefahren. Alle Infos gibt's in der Fahrplanauskunft, so die VAG. Am Sonntag hatten sich in der Rangieranlage des U-Bahnhofs Röthenbach zwei U-Bahn-Züge touchiert. Mehrere Waggons sprangen dadurch aus den Gleisen. Die beengten Verhältnisse im Tunnel machten die anschließende Wiedereingleisung besonders zeitintensiv.
0: Ich finde ja Wiedereingleisung ein schönes Wort. Danke, Chris.
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0: Hallo auf die Straßen. Bisschen was ist los. Zumindest was die Blitzer angeht. Ansonsten alles ruhig. Fangen wir vorne an bei den Blitzern. Nürnberg-Wahlerstraße Richtung Klärwerk. Nürnberg-Adolf-Braun-Straße steht ebenfalls einer. Fürth in der Würzburger Straße einwärts. Burg-Farnbach die hintere Straße ortseinwärts. Schwabach auf der Reit und Wendelstein. Schwabacher

0: Straße Richtung Kleinschwarzenlohe. Und wenn es das noch nicht war und ihr noch mehr habt, dann ruft einfach an. 08000 97 1 97 1. Kommt gut und bitte sicher an euer Ziel. Und wir schauen aufs Wetter. Auch das kann sich heute wieder sehen lassen. Aktuell 23 Grad in Altenfurt und in Vach. Leicht bewölkt ist es immer wieder mal bei maximal 29 Grad und die Nacht klare 12. Gongwettertrend für die nächsten Tage. Freitag sonnig 28, Samstag 31 und Sonntag 32 bis 35 Grad. 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
0: Ja, und bei den Temperaturen, die uns da wieder ins Haus stehen, gibt es eigentlich nur zwei Möglichkeiten. Entweder jetzt schon die Liege reservieren, oder ihr macht euch mal Gedanken, wo ihr das nächste Eis herkriegt. Da habe ich gleich einen Tipp für euch. Nach Pat Benatar, Love is a Battlefield, und nach Bachmann Overdrive. Bachmann Turner Overdrive, You Ain't Seen Nothing Yet aus dem Jahr 74. Schönen guten Morgen euch.

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0: ist ein Schlachtfeld. Ja, das wäre ja auch was für uns in Rockbaden, Rock in edler Sprache. Ne? Pat Benatar aus dem Jahr 1983. Schon gewusst, eine der schönsten Eisdielen Europas steht bei uns in Nürnberg. Das Design- und Architekturmagazin Architectural Digest hat nämlich die 11 schönsten Eisdielen Europas aufgelistet. Und mit dabei ist die Bonbon-Eisdiele bei uns im Augustinerhof. Alicia kümmert sich da ums Marketing. Wie fühlt es sich an, von so einem bekannten Magazin so einen Titel verliehen zu bekommen?
1: Für uns alle war das ein ganz, ganz arg schönes Gefühl. Wir machen als einer der wenigen Eisdielen alles noch selber in unserem eigenen Eislabor. Aber das dann auch so als Anerkennung so zu sehen oder zu hören und dann auch so genannt zu werden, glaube ich, einfach eine schöne Bestätigung und das hat uns alle ganz arg gefreut.
0: Das glaube ich sofort. Glückwunsch an der Stelle jetzt nochmal. Jetzt sehen wir die Eisdiele ja gerade nicht vor uns. Für alle, die noch nicht bei euch waren, wie ist denn der Laden aufgebaut?
1: Ja, also ich glaube, ich würde sagen, es ist sehr, sehr bunt. Es ist wie so ein Kindheitstraum, der wahr geworden ist. War, dass man einfach wo reingeht und schon alles funkelt und bunt ist und Farbe entgegenkommt und so. Ja, einfach ein gutes Gefühl und eine schöne Stimmung.
0: Also nicht nur was zum Schmecken, sondern auch zum Angucken. Wenn ihr noch nicht da wart, lasst euch ein Eis schmecken in einer der schönsten Eisdielen Europas. Die steht bei uns in Nürnberg und zwar im Augustinerhof. Das ist die Bonbon-Eisdiele.

Also der gute Sting fällt ja noch nicht unter den Verdacht, ein unkreativer Kerl zu sein. Aber bei der Nummer ist ihm doch ein bisschen der Text ausgegangen. Der Police, Message in a Bottle. Die singen zum Schluss 1:30 lang nur Sending out an SOS. Gong 97.1 hier um 8.52 Uhr am 6. August. Und am 6. August 1980, da haben AC/DC mit Back in Black Platz 1 der britischen Albumcharts erreicht. Das erste Album mit Sänger Brian Johnson hat richtig eingeschlagen, nachdem Bon Scott gestorben war. Hell's Bells, You Shook Me All Night Long. Und der Titelsong Back in Black, ja, haben dazu geführt, dass wir hier eines der meistverkauften Rockalben aller Zeiten haben. Und der Status von AC/DC als Hardrock-Legende, na, über den brauchen wir, glaube ich, nicht mehr sprechen. Deswegen hören wir es uns lieber an. Hier sind AC/DC auf Gong 97.1, Back in Black.

Da haben nach dem Tod von Bon Scott alle geglaubt, das war's jetzt mit AC/DC. Und dann hauen die dieses Ding raus. Heute, vor 46 Jahren, Platz 1 in den britischen Albumcharts, AC/DC Back in Black.

0: Und wir hauen auch gleich in der nächsten Stunde wieder so einiges raus. Zum Beispiel hätte ich für euch Foreigner, Incubus und Queen mit am Start.
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12: Ich bin Justin Hamm. Guten Morgen. Deutschland ist im internationalen Vergleich dicker als der Durchschnitt, raucht mehr und bewegt sich weniger. Das kritisiert Kassenärztechef Gassen und fordert vom neuen Gesundheitsminister Linnemann einen Neustart bei der Vorsorge. Die jüngsten Steuererhöhungen auf Tabak und Alkohol reichten nicht aus. Bei einer Flasche Wodka könnte der Staat laut Gassen ruhig 5 bis 10 Euro mehr draufschlagen. In der Nähe einer ukrainischen Frachtmaschine wurde am Flughafen Leipzig-Halle eine Sprengstoffdrohne gefunden. Innenminister Dobrindt spricht von einem Anschlagsversuch. Diana Kramer berichtet.
13: Dass eine Drohne bewaffnet mit Sprengstoff sich hier auf einem Flughafengelände befinde, stelle eine neue Bedrohungslage dar, sagte Dobrindt. Die mutmaßlichen Drahtzieher sehe er nicht im Amateurbereich. Für ihn kämen eher staatliche Akteure in Frage. Der Innenminister spricht von fremden Mächten. Der Botschafter der Ukraine in Deutschland, Makeyev, wird da deutlicher. Er vermutet Russland hinter dem Drohnenvorfall, sagte er bei Welt TV.
12: Ein Anschlag, der letztes Jahr für Fassungslosigkeit sorgte, war der im Februar in München. Ein Mann war mit seinem Auto in einen Verdi-Demonstrationszug gefahren. Zwei Menschen kamen ums Leben, über 40 wurden verletzt. Heute wird das Urteil erwartet. Die Bundesanwaltschaft geht von einem religiös motivierten politischen Anschlag aus. Sie fordert lebenslange Haftstrafe und die besondere Schwere der Schuld.
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14: Mit Chris Wahle. Mehr Grün statt mehr Beton. Nürnberg rüstet sich gegen die Hitze. Durch eine klimaangepasste Stadtentwicklung soll die Altstadt für die Zukunft Schritt für Schritt umgebaut werden. Baubürgermeister Nasser Ahmed hat jetzt mehrere Projekte vorgestellt, die bereits umgesetzt sind oder weiter ausgebaut werden. Dazu gehören unter anderem der Zugang zur Pegnitz am Nägeleinsufer, die umgestaltete breite Gasse, der Lorenzer Platz und der Pocket Park in der Nonnengasse. Durch entsiegelte Flächen, neue Bäume und Trinkwasserangebote soll die Hitze in der Altstadt künftig besser erträglich werden. Ziel ist es, die Aufenthaltsqualität zu steigern und die Innenstadt an immer häufigere Hitzewellen und Unwetter anzupassen.
15: Danke, Chris.
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16: Eine Meldung habe ich für euch, kommt von der A3 Würzburg Richtung Nürnberg. Zwischen Nürnberg Nord und Nürnberg Beringersdorf Fahrzeugteile auf der Fahrbahn. Uns wird geblitzt, Nürnberg-Fischbacher Hauptstraße, Höhe der Kirche, Nürnberg in der Wahlerstraße Richtung Klärwerk, Fürth in der Würzburger Straße stadteinwärts und nochmal Fürth, die hintere Straße stadteinwärts. Habt ihr noch was? Ran ans Telefon 08000 97 1 97 1. Gute Fahrt. Und das Wetter, ein paar Wölkchen sind unterwegs, die spenden allerdings nur wenig Schatten. Aktuell 24 Grad in Katzwang und am Nürnberger Flughafen, bewölkte 29 bekommen wir heute. In der Nacht könnt ihr dann ein bisschen durchatmen, meist klar, bei Tiefstwerten um die 12 Grad. Und wie geht's weiter? Der Gong-Wettertrend für die nächsten Tage. Freitag sonnige 28 Grad, am Samstag 31 und am Sonntag sogar bis zu 35 Grad. Schaut schon mal, wo es ein kühles Bier gibt.

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1: Ja, und ich mach mal wieder die Spaßbremse. Ich weiß, wir sind mittendrin in den Sommerferien und es hat trotzdem einen Grund, wenn ich sage, jetzt schon mal wieder an den Schulanfang denken. Warum? Gleich noch Incubus, Bette Midler und Queen.
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0: Incubus. Love Hurts auf Gong 97.1. Ist schon wieder 9:45 an diesem Donnerstag. Jetzt sind ja erstmal Sommerferien, aber dann am 15. September, da stehen die ganz Kleinen wieder da mit ihren bunten Schultüten. Ja, und jetzt stellt euch bitte mal vor, ihr seid das einzige Kind ohne so eine Schultüte. Ja, es gibt halt Familien, die können sich das nicht leisten. Aber damit genau das nicht passiert, hat sich die Pro-Seniore-Residenz Noris was Schönes überlegt, nämlich gemeinsames Schultütenbasteln am 19. August. Julia Wicklein von der Pro-Seniore-Residenz Noris, was erwartet die Kids und ihre Familien denn an diesem Nachmittag?
1: Die dürfen zu uns kommen, sich anmelden, dürfen ihre Schultüte gestalten, wie sie das möchten. Wir haben Schultüten-Rohlinge vor Ort. Die dürfen sie dann auch mit nach Hause nehmen, nachdem sie von uns befüllt wurden, mit kleinen Überraschungen, die ich jetzt natürlich nicht verraten werde.
0: Ja, das ist klar. Die Teilnahme ist kostenlos, ne?
1: Also die Aktion ist kostenlos, findet am 19.08. in der Pro-Seniore-Residenz Noris in der Regensburger Straße 20 statt, von 15 bis 18 Uhr.
0: Okay, und was wünscht ihr euch für die Aktion und für die kommenden Jahre?
1: Ja, wenn es gut läuft, würden wir das gerne fortsetzen, weil es ist so eine schöne generationsübergreifende Tradition. Und ich bin der Meinung, jedes Kind hat das Recht auf eine Schultüte und deshalb wäre es wünschenswert, wenn wir es fortsetzen könnten.
0: Sehe ich genauso. Julia Wicklein war das von der Pro-Seniore-Residenz Noris. Ein bunter Nachmittag, bei dem Familien aus Nürnberg und Umgebung gemeinsam ganz kostenlos Schultüten basteln können. Anmelden könnt ihr euch noch heute und zwar direkt bei der Pro-Seniore-Residenz Noris in der Regensburger Straße 20.

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1: Da ruft mich gerade der Uwe im Gongstudio an unter der 08.097.1 und sagt, Mensch, habt ihr denn heute irgendwann nochmal Club-Tickets? Ja, haben wir. 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
6: Schau mal auf die A9 Berlin Richtung Nürnberg in Höhe Kreuz Nürnberg. Gefahr durch Gegenstände auf der Fahrbahn. Da liegen Reifenteile. Außerdem steht hier ein defekter LKW. Fahrt aufmerksam, wenn ihr in dem Bereich unterwegs seid. Dann wird noch geblitzt. Fuß vom Gas in Nürnberg. Fischbacher Hauptstraße Höhe Kirche und Wahler Straße Richtung Klärwerk. Außerdem zweimal in Fürth. Einmal die Würzburger Straße stadteinwärts und die hintere Straße stadteinwärts. Vielleicht habt ihr auch noch irgendwas gesehen. Unfälle, Staus, Blitzer, alles, was den Verkehr in irgendeiner Form stört oder behindert. Immer her damit unter der 08000 97.1 97.1. Wir sagen es dann auch sofort weiter, versprochen. Euch eine gute Fahrt. Und dann schauen wir aufs Wetter. Ja, schon wieder recht dämpfig draußen. Bei 24 Grad in Katzwang und ebenfalls 24 sind es in Nürnberg am Flughafen. Ein paar Wölkchen sind heute unterwegs. Die bleiben uns auch erhalten. Temperaturen steigen an auf knapp 30 Grad. In der kommenden Nacht alle Fenster aufreißen, ordentlich durchlüften. Es wird kühl, geht runter bis auf 12 Grad. Und der Gongwetter-Trend für die nächsten Tage, der bleibt sommerlich. Morgen der Freitag, sonnige 28 Grad. 31 sind es am Samstag. Und der Sonntag, der bringt uns sogar 32 bis 35 Grad. Sucht euch schon mal ein schattiges Plätzchen.
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0: Back in a High Life again. Das ist Steve Winwood auf Gong 97.1 um gleich 9:45. Und heute Morgen habt ihr bei mir doch für ein wenig Puls gesorgt. Es gab nämlich ganz lange keine richtige Lösung.
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0: Ja, scheinbar hat's unser Rockbade doch ein bisschen schwerer gemacht, als ich dachte.
2: Wir eilen auf der Prachtstraße des Verderbens. Reite mit mir hinein in das Reich der nackten Gefahr.
0: Die Alex hat's dann zumindest mal versucht.
3: Ist das a hard take on me?
0: Nein. Ja, und dann musste ich euch halt ein bisschen drohen. Wenn wir keine Lösung haben, spiele ich den hier.

0: Uhr. Komm, hör auf.
1: Das hat dann funktioniert und der Patrick konnte zum Glück lösen.
2: Highway to the Danger Zone von Kenny Loggins.
1: Ich danke dir. Also bitte macht's beim nächsten Mal nicht wieder so spannend. Das ist ganz schlecht für meine Gesundheit. Nächste Ausgabe von Rock in edler Sprache am Dienstag um 20 Minuten nach 7. Ihr wisst ja, wie es läuft. Erkennt ihr den Song? Dann spielt

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6: Ich bin Justin Hamm. Leere Regentonnen im Garten, Niedrigwasser in den Flüssen. Der Bund für Umwelt- und Naturschutz Deutschland fordert einen grundlegenden Wechsel in der Wasserpolitik. Die Experten sprechen vor einem Spitzentreffen der Wirtschaftsverbände mit Verkehrsminister Bilger von einem nationalen Plan für Wasserknappheit. Die Hitzewellen sorgen nicht nur für Austrocknung. Laut RKI sind in der extrem heißen Woche im Juni etwa 9.600 Menschen in Deutschland hitzebedingt gestorben. In München soll heute das Urteil gegen den mutmaßlichen Attentäter fallen, der im Februar letzten Jahres in eine Verdi-Demo fuhr. Eine Mutter und ihr 2 Jahre altes Kind starben, 45 Menschen wurden verletzt. Oliver Urbanke berichtet.
7: Die Verteidigung fordert höchstens 15 Jahre Haft und die Unterbringung in einer psychiatrischen Klinik und begründet das unter anderem damit, dass der Angeklagte aus ihrer Sicht an Schizophrenie leide. Ein Gutachter hatte das ausgeschlossen. Die Bundesanwaltschaft fordert lebenslange Haft und die Feststellung der besonderen Schwere der Schuld. Damit wäre eine Entlassung nach 15 Jahren nicht möglich.
6: Iran und Oman stehen offenbar kurz vor der Einigung über eine neue Schifffahrtsroute durch die Straße von Hormuz. Das könnte auch für uns wichtig sein. Durch die Meerenge wird rund ein Fünftel des weltweit gehandelten Öls transportiert. Seit Kriegsbeginn blockiert der Iran die Route weitgehend. Eine Lösung könnte die Ölpreise wieder sinken lassen.
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8: Mit Chris Wahle. Nürnberg aus der Vogelperspektive. Das Stadtplanungsamt zeigt ab heute ein Altstadtmodell im offenen Büro in der Lorenzstraße. Die detailreiche Miniatur im Maßstab 1 zu 500 macht sichtbar, wie sich die Altstadt entwickelt und welche Bauprojekte geplant sind. Das Modell besteht aus 12 Platten a einem Quadratmeter und ist in Kunststoff, Gips und Holz ausgeführt. Es dient der Stadt als wichtige Grundlage für Planungen und zeigt unter anderem Gebäudehöhen, Sichtachsen und die Wirkung neuer Bauvorhaben. Die Ausstellung läuft bis zum 15. September. Der Eintritt ist kostenlos.
9: Danke, Chris.
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9: 2 nach 10, Servus Autofahrer, schaut gut aus bei euch. Aktuell nichts Größeres mit dabei, dafür aber einige Blitzer. Stehen in Nürnberg auf der Wahlerstraße, Fischbacher Hauptstraße, hier bei der Kirche, Fürth-Würzburger Straße stadteinwärts und hier auch noch auf der hinteren Straße. Wenn ihr noch was gesehen habt, Staus oder noch mehr Blitzer, gerne zu mir, kostenlos an die 08000 97.1 97.1. Danke euch, kommt gut durch. Jetzt noch richtig angenehm draußen. 24 Grad in Altdorf und 25 sind es bei euch in Oberasbach. Heute auch tatsächlich mal okay, tagsüber trocken mit vielen Wolken und auch immer wieder schön windig bei maximal 29 Grad. Und der Gong-Wetter-Trend. Morgen ordentlich Sonne mit dabei, dazu 27.
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9: Schönen Donnerstag zusammen, kurz nach 10. Grüße gehen mal raus an alle, die immer wieder nervös auf die Uhr schauen und das Wochenende nicht erwarten können. Wir powern uns durch die letzten 2 Arbeitstage mit Classic Rock von Toto aus den 70ern, AC/DC mit ordentlich Power gleich und diesem absoluten Motivationsbrett aus den 80ern. Survivor, Eye of the Tiger auf Gong 97.1.

0: Ich schenke euch Clubtickets fürs erste Heimspiel der Saison. Am Wochenende startet der FCN in die neue Zweitligasaison mal wieder mit dem jüngsten Kader. 23,4 Jahre im Schnitt und einer der Jungen ist Erik Porstner. 19 Jahre alt, alles gut bei dir? Seid ihr ready?
1: Ja, ich würde sagen, wir haben jetzt die Vorbereitung ziemlich gut genutzt. Vor allem auch nochmal im Trainingslager gut als Team zusammengefunden, nochmal an taktischen Sachen besser gearbeitet. Mhm. Und ich glaube, dass jetzt die letzten Vorbereitungen eigentlich ganz gut getroffen sind und wir ziemlich bereit für Sonntag sind.
0: Das Spiel ist ja fast ausverkauft. Wie wichtig ist das für dich?
1: Boah, ich freue mich natürlich auf jeden, den ich am Sonntag sehe. Ich glaube, vor allem gegen Dresden, die natürlich auch eine sehr, sehr gute Fanszene haben. Mhm. Es ist ziemlich wichtig, da gegenzuhalten und ich glaube, dass jeder einzelne am Wochenende entscheiden wird für einen guten Saisonstart.
0: Das glaube ich auch. Und die letzten Tickets schenke ich euch in knapp einer Stunde um 11:15 und nur hier auf Gong 97.

0: Eine der schönsten Eisdielen Europas steht hier bei uns in Nürnberg. Welche das ist und was diese Eisdiele so besonders macht, erzähle ich euch gleich nach ganz entspanntem 70er-Sound von den Dire Straits. Alice Cooper ist mit dabei und Powerpunk gibt's von The Offspring. Self-Esteem gleich hier auf Gong 97.1.
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0: Eine der schönsten Eisdielen Europas steht hier bei uns in Nürnberg. Das Design- und Architekturmagazin Architectural Digest hat nämlich die 11 schönsten Eisdielen Europas aufgelistet. Und mit dabei ist die Bonbon-Eisdiele bei uns im Augustinerhof. Die Alicia kümmert sich dort ums Marketing. Wie fühlt sich denn der Titel für euch an?
1: Für uns alle war das ein ganz, ganz arg schönes Gefühl. Wir machen als einer der wenigen Eisdielen alles noch selber in unserem eigenen Eislabor. Aber das dann auch so als Anerkennung so zu sehen oder zu hören und dann auch so genannt zu werden, glaube ich, einfach eine schöne Bestätigung und das hat uns alle ganz arg gefreut.
0: Ja, das glaube ich sofort. Für alle, die euch nicht kennen, beschreibt doch einfach mal kurz das Design von euch.
1: Ja, also ich glaube, ich würde sagen, es ist sehr, sehr bunt. Was wie so ein Kindheitstraum, der wahr geworden ist, war, dass man einfach wo reingeht und schon alles funkelt und bunt ist und Farbe entgegenkommt und so. Ja, einfach ein gutes Gefühl und eine schöne Stimmung.
0: Boah, klingt richtig schön. Also gerne mal vorbeischauen in der Bonbon-Eisdiele hier im Augustinerhof. Schönen Donnerstag euch. Hier ist Gong 97.1 mit ganz entspanntem Classic Rock für euren Donnerstag auf der Arbeit. Neil Young gleich nach ordentlich Power von Genesis aus den 80ern. Land of Confusion.

0: ordentlich Power durch den Donnerstag auf der Arbeit. Mit dabei über den kostenlosen Webstream und feinstem Power-Sound von den Scorpions aus den 80ern. Die wohl schönste Hardrock-Ballade aller Zeiten. Still Loving You und Green Day mit schönem 90er-Punk. Boulevard of Broken Dreams. Gleich hier auf Gong 97.1.
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5: Ich bin Stefan Schütz. Wir sind mitten in der zweiten großen Hitzewelle des Jahres. Die erste im Juni hat rund 9.600 Menschen das Leben gekostet, so schätzt es das Robert-Koch-Institut. In Bonn beraten Wirtschaft und Politik heute über die Wasserknappheit in den großen Flüssen wie Rhein und Donau. Und auch die Landwirtinnen und Landwirte sind verzweifelt. Beim Getreide zum Beispiel wird deutlich weniger Ertrag erwartet. Der Vorfall mit einer Sprengstoffdrohne am Flughafen Halle-Leipzig alarmiert nicht nur die Sicherheitsbehörden. Innenminister Dobrindt sprach von einer neuen Gefahrenqualität und viele Menschen fragen sich, sind wir ausreichend geschützt? Sicherheitsexperte Nico Lange sieht noch zu wenige Maßnahmen.
6: Es ist ja nicht unsere Abwehr gewesen, sondern im Grunde ein technischer Defekt und ein Zufall, dass es zu der Explosion und zu einer Katastrophe in Leipzig nicht gekommen ist.
5: Die Drohne war nahe einer ukrainischen Transportmaschine gefunden worden. Bei den aktuell sehr warmen Temperaturen treibt es viele von uns in Seen und Flüsse. Wie gefährlich das sein kann, zeigt eine Statistik der Deutschen Lebensrettungsgesellschaft. Sie geht davon aus, dass in diesem Sommer bisher mehr als 260 Menschen in den Gewässern ums Leben gekommen sind. Die meisten Verunglückten sind Männer, oft waren sie betrunken oder standen unter Drogen.
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7: Mit Henrike Müller. Ein nächtlicher Polizeieinsatz an der Wörder Wiese hat in der Nacht für Aufsehen gesorgt. Polizisten nahmen dort kurz nach Mitternacht einen bewaffneten Mann fest. Zuvor hatten mehrere Zeugen Schüsse nahe der U-Bahn-Station gehört und den Notruf gewählt. Streifen aus Nürnberg Ost und Mitte umstellten darauf den Bereich und entdeckten zwei Verdächtige. Als einer der Männer nicht auf die Beamten reagierte, zogen die Polizisten ihre Dienstwaffen. Der 32-Jährige holte dann eine Schreckschusspistole aus der Tasche und legte sie ab. Bei der Durchsuchung fanden die Beamten auch noch ein verbotenes Springmesser. Gegen den Mann wurden entsprechende Ermittlungsverfahren eingeleitet.
8: Danke dir, Henny.
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8: 2:50, Servus auf die Straßen. Schaut gut aus bei euch. Aktuell keine Staus und keine Blitzer. Wenn ihr doch was gesehen habt, dann lasst es mich wissen. Klingelt durch oder schickt kurz eine WhatsApp. Beides kostenlos an die 08000 97.1 97.1. Danke euch. Gute Fahrt. Die Sonne knallt schon richtig gut runter. 27 Grad aktuell in Röthenbach bei Nürnberg und 26 sind es bei euch in Großgründlach. Tagsüber heute immer wieder Wolken und auch Wind, das macht es ein bisschen angenehmer. Und dazu maximal 29 Grad. Und der Gongwettertrend fürs Wochenende, es bleibt weiterhin trocken und leider auch echt ordentlich warm. Am Sonntag bis zu 34.
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8: Servus zusammen. Ich schenke euch Clubtickets fürs erste Heimspiel. Sonntag 13.30 Uhr gegen Dynamo Dresden. Fast ausverkauftes Haus, das wird richtig geil. Und ihr seid auch noch mit dabei. Die Tickets gibt's von mir in knapp einer Viertelstunde nach entspanntem 70er Sound von den Doobie Brothers, den Scorpions mit einer der schönsten Hardrock-Balladen aller Zeiten. Und den Rolling Stones, gute Laune aus den 70ern, Brown Sugar, hier auf Frankens Classic Rock Sender. Schönen Donnerstag.

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0: Die Vorfreude ist auf jeden Fall sehr groß. Ich glaube, dass wir da 6 Wochen jetzt drauf hingearbeitet haben und ausverkauftes Haus zu Hause. Also ich glaube, der Saisonstart könnte nicht spannender sein.
1: Und ihr seid mit dabei. 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Sonntag im Max-Morlock-Stadion gegen Dynamo Dresden. 08.097.1 jetzt anrufen. Hier ist Gong 97.1 mit ganz entspanntem 80-Sound von Atlanta Miles.

0: Heimspiel vom Club, der Frank ist dran. Was meinst du, wie geht's aus am Sonntag gegen Dresden?
1: Sonntag wird es wahrscheinlich ein 3:1 für den Club.
0: Okay, das ist schon mal ein guter Tipp bei so vielen Toren. Würde ich doch einfach sagen, zeig mir mal, wie laut du jubeln kannst, wenn der Club ein Tor schießt da im Stadion.
1: Yeah!
0: Geht doch noch ein bisschen mehr.
1: Nee, geht nicht, ich bin in der Arbeit. Das ist schwierig.
0: Geil, dann würde ich aber sagen, mache ich deinen Arbeitstag ein bisschen besser und schicke dich plus Begleitung am Sonntag zum Heimspiel, oder?
1: Das ist wunderschön.
0: Und auch euren Arbeitstag wird besser mit dem Boss aus den 80ern. Bruce Springsteen gleich zusammen mit coolem Sound von Aerosmith. Janie's Got a Gun gleich hier auf Gong 97.1.
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Spielt Motley Crue eigentlich nur noch Playback? Nach Kritik an den Live-Shows der Band hat sich jetzt Bassist Nikki Sixx geäußert und versichert, dass sie immer noch alles zu 100% live spielen. Bass, Gitarre, Schlagzeug, alles, außer vielleicht die Backing-Tracks. Also zum Beispiel Chöre oder Soundeffekte, die werden jetzt nicht vor Ort eingespielt, wie zum Beispiel bei Kickstart My Heart.

Hier wird zum Beispiel mehrstimmig gesungen im Chor und das läuft einfach als Playback quasi mit, aber nur das. Den Rest, beteuert er, spielt die Band natürlich vor Ort live. Das andere dient einfach nur dazu, um den Sound nochmal geil zu machen.

0: Ab in Richtung Mittagspause mit Milchreis oder Gyros heute in der Siemens-Kantine. Und dazu gibt's von mir den feinsten Classic Rock aus den 80ern von Bryan Adams gleich. Status Quo sind mit dabei und feinster Gunner Sound. Paradise City gleich hier auf Gong 97.1.
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1: Ich bin Stefan Schütz. In München ist das Urteil gegen den Attentäter gefallen, der im Februar 2025 in eine Verdi-Demo fuhr. Eine Mutter und ihr 2 Jahre altes Kind starben, 45 Menschen wurden verletzt. Für die Tat kassierte der heute 25 Jahre alte Mann aus Afghanistan eine lebenslange Haftstrafe. Die Anklage sah ein islamistisches Motiv für die Tat. Eine Freilassung nach 15 Jahren ist so gut wie ausgeschlossen. In den ersten 7 Monaten des Jahres sind mehr als 260 Menschen hierzulande ertrunken. Die Deutsche Lebensrettungsgesellschaft teilte mit, dass es vor allem im Juni und Juli zahlreiche Badetote gab. Simon Müller berichtet.
2: Durch immer länger werdende und stärkere Hitzeperioden suchen mehr Menschen Abkühlung in Gewässern. Und das verläuft immer wieder tödlich. Vor allem Flüsse und Seen sind besonders gefährlich. Viele Menschen überschätzen dort ihre Schwimmfähigkeiten und unterschätzen Gefahren wie Strömungen oder Kälteschocks. Vor allem Männer. 80% aller Badetoten sind Männer, denn die würden eher alkoholisiert baden gehen und seien insgesamt leichtsinniger.
1: 4 von 5 Krankenhäuser und andere Gesundheitseinrichtungen sind eigenen Angaben nach auf Cyberangriffe vorbereitet. Das teilte ein IT-Sicherheitshersteller mit. Ein Großteil der für eine Studie befragten Krankenhäuser will in den nächsten Monaten noch stärker in diesen Bereich investieren. Mehr als die Hälfte der Krankenhäuser war innerhalb der vergangenen 12 Monate von einem Cyberangriff betroffen, heißt es.
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3: Mit Henrike Müller. Pendler im Nürnberger Südwesten haben wieder freie Fahrt. Der U-Bahnhof Rötenbach wird seit heute wieder angefahren. Laut VAG bedient die U2 voraussichtlich für die nächsten 2 Wochen die Station dauerhaft im 10-Minuten-Takt. Die Fahrten sind in der Fahrplanauskunft hinterlegt. Ab Hohe Marter bis Flughafen bzw. Ziegelstein wird auf der U2 der reguläre Takt und Fahrplan gefahren. Am Sonntag hatten sich in der Rangieranlage des Bahnhofs Rötenbach 2 U-Bahn-Züge touchiert. Mehrere Waggons sprangen dadurch aus den Gleisen. Durch die beengten Verhältnisse im Tunnel war die notwendige Eingleisung sehr aufwendig und zog sich bis jetzt hin.
4: Gute Nachrichten, danke Henny.
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4: 2 nach 12, Servus auf die Straßen. Immer noch alles fein bei euch und auch nur einen Blitzer habe ich. Steht in Nürnberg, Fischbacher Hauptstraße, Stadt auswärts. Habt ihr mehr? Gerne her, kostenlos an die 08000 97.1, 97.1. Danke euch, kommt gut durch. Durch den Wind wird es heute ein bisschen angenehmer. Aktuell 27 Grad in Bubenreuth und 28 sind es bei euch in Ziegelstein. Minimal wärmer am Nachmittag, 29 Grad maximal heute. Dazu trocken mit ein paar Wolken. Und der Gongwettertrend mit guten Nachrichten. Morgen ist der kälteste Tag der Woche. Schlechte Nachrichten, es sind trotzdem 27 Grad und richtig viel Sonne am Freitag.
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4: Servus zusammen. Jeden Dienstag und Donnerstag übersetzt Nico für uns feinsten Classic Rock in alte deutsche Mundart bei Rock in edler Sprache. Und um den Song hier geht's heute.
5: 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Reite mit mir hinein in das Reich der nackten Gefahr.
4: Also die nackte Gefahr ist für mich eher Claudio ohne Klamotten. Aber wenn ihr den Song kennt, 08000 97.1 97.1, ruft kurz durch und wir hören gleich rein in den Morgenrock nach ordentlich Power von Lenny Kravitz und den Gunners aus den 80ern. Paradise.

0: 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Ihr dürft rätseln und so war es heute Morgen.
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2: Ja, scheinbar hat's unser Rockbade doch ein bisschen schwerer gemacht, als ich dachte.
3: Wir eilen auf der Prachtstraße des Verderbens. Reite mit mir hinein in das Reich der nackten Gefahr.
2: Die Alex hat's dann zumindest mal versucht.
4: Ist das Aha, Take on Me?
2: Nein. Ja, und dann musste ich euch halt ein bisschen drohen. Wenn wir keine Lösung haben, spiele ich den hier. Nein, ach, boah, komm, hör auf. Das hat dann funktioniert und der Patrick konnte zum Glück lösen.
5: Highway to the Danger Zone von Kenny Loggins.
2: Ich danke dir. Also bitte macht's beim nächsten Mal nicht wieder so spannend. Das ist ganz schlecht für meine Gesundheit. Nächste Ausgabe von Rock in edler Sprache am Dienstag um 20 Minuten nach 7. Ihr wisst ja, wie es läuft. Erkennt ihr den Song? Dann spiele ich ihn auch.
0: Alle Folgen findet ihr auch online auf unserer Webseite gong971.de. Schönen Donnerstag euch.

0: Ganz liebe Grüße und viel Geduld gehen raus an alle, die heute noch über den Frankenschnellweg müssen. Da ist die rechte Spur in Richtung Hafen bis einschließlich Freitag noch dicht und deswegen dauert es da leider ein bisschen länger. In der Zwischenzeit sind wir aber mit am Start über UKW oder DAB Plus und coolem Sound von Eddie Money aus den 80ern. Gleich nach Foreigner auf Gong 97.1.
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0: Eine der schönsten Eisdielen Europas steht hier bei uns in Nürnberg. Das Design- und Architekturmagazin Architectural Digest hat jetzt nämlich die 11 schönsten Eisdielen Europas aufgelistet und mit dabei ist die Bonbon-Eisdiele im Augustinerhof. Die Alicia kümmert sich dort ums Marketing. Was bedeutet euch denn die Auszeichnung?
1: Für uns alle war das ein ganz, ganz arg schönes Gefühl. Wir machen als einer der wenigen Eisdielen alles noch selber in unserem eigenen Eislabor. Mm. Aber das dann auch so als Anerkennung so zu sehen oder zu hören und dann auch so genannt zu werden, ja, glaube ich, einfach eine schöne Bestätigung und das hat uns alle ganz arg gefreut.
0: Ja, das glaube ich sofort. Für alle, die euch nicht kennen, beschreibt doch mal kurz das Design von eurer Eisdiele.
1: Ja, also ich glaube, ich würde sagen, es ist sehr, sehr bunt. Es ist wie so ein Kindheitstraum.

0: wieder wahr geworden ist, war, dass man einfach wo reingeht und schon alles funkelt und bunt ist und Farbe entgegenkommt und so. Ja, einfach ein gutes Gefühl und eine schöne Stimmung.
1: Klingt richtig schön. Also gerne mal vorbeischauen in der Bonbon-Eisdiele im Augustinerhof. Schönen Donnerstag euch. Hier ist Gong 97.1 mit ganz entspanntem Classic Rock für euren Donnerstag auf der Arbeit. Poison aus den 80ern. Every rose has its thorn.

0: gut gelaunt durch den Donnerstagnachmittag mit Classic Rock über die kostenlose Gong 97.1 App und Power Rock von den Rolling Stones gleich nach AC/DC Highway to Hell, nur hier auf Gong 97.1.
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0: zugesteuert hat, zu lebenslanger Haft verurteilt worden. Wegen der besonderen Schwere der Schuld ist eine Freilassung auf Bewährung nach 15 Jahren fast ausgeschlossen. Der 25-Jährige aus Afghanistan hatte eine Mutter und ihre 2 Jahre alte Tochter getötet. 45 Menschen wurden verletzt. Möglicherweise dürfen bald für einen bestimmten Zeitraum auch an Sonn- und Feiertagen Lkw auf den Autobahnen fahren. Der neue Verkehrsminister Bilger denkt angesichts des Niedrigwassers auf den Flüssen über eine Aufhebung des bisherigen Fahrverbots nach. Aktuell fließt zum Beispiel in Rhein und Donau so wenig Wasser, dass die Schiffe deutlich weniger Waren transportieren können. Trotz Hitze und Trockenheit müssen Verbraucherinnen und Verbraucher nicht auf Mineralwasser verzichten. Das hat der Verband der Mineralbrunnen der Rheinischen Post gesagt. Die größte Herausforderung sei die Logistik. Damit genug Flaschen zur Verfügung stehen, komme es auf den schnellen Rücklauf des Leerguts an. Verbraucher sollten Flaschen und Kisten deshalb zügig zurückbringen.
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2: Mit Henrike Müller. Der Bund Naturschutz schlägt Alarm. Auch in Mittelfranken nimmt die Wasserknappheit zu. Betroffen sind die fränkische Rezat, aber auch Auen, Feuchtbiotope, Wälder und landwirtschaftliche Flächen. In Wassermungenau im Landkreis Roth haben die Naturschützer heute darauf aufmerksam gemacht, dass dort mehr Grundwasser entnommen wird, als langfristig nachgebildet werden kann. Renate Götzenberger vom BN fordert einen Kurswechsel.
3: Es muss das Wasser zurückgehalten werden, es muss weniger Wasser verbraucht werden und Regenwasser beziehungsweise Grauwasser muss genommen werden, um Dinge zu tun, wie zum Beispiel die Toiletten zu spülen, für die wir eben Trinkwasser nicht brauchen.
2: Außerdem braucht es mehr Wasserrückhalt in der Fläche. Dazu müssen mehr Flächen entsiegelt und renaturiert werden, so der BN.
4: Danke dir, Henny.
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4: 3 nach 1, Servus auf die Straßen. Immer noch alle super entspannt heute bei euch. Keine Meldung mit dabei und auch nur ein Blitzer. Der steht in Nürnberg, Fischbacher Hauptstraße, stadtauswärts. Habt ihr noch was gesehen, was ich hab? Beziehungsweise was ich nicht hab? Dann sagt Bescheid, kostenlos unter der 08000 97 1 97 1. Danke euch, kommt gut durch. Schön sonnig bei 27 Grad in Reichelsdorf und 28 aktuell bei euch am Marienbergpark. Bisschen wärmer wird's noch, minimal zumindest 29 Grad heute. Dazu paar Wolken und immer noch ein bisschen windig draußen. Und der Gongwettertrend, morgen noch mehr Sonne bei fast schon kühlen 27 Grad.
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4: Servus zusammen, Johannes hier mit dem perfekten Soundtrack. Für alle, die gerade einfach so einen kleinen Hänger auf der Arbeit haben. Wir rocken uns raus aus dem Mittagstief mit Classic Rock von den Rolling Stones und AC/DC aus den 70ern. Highway to Hell. Schönen Donnerstag euch.

0: Dieses Wochenende startet der Club endlich in die neue Zweitligasaison. Der Frank ist mit im Stadion. Was meinst du, wie geht's aus gegen Dynamo?
1: Sonntag wird es wahrscheinlich ein 3:1 für den
0: Club. Das klingt ja schon mal richtig gut. Finn Otto ist dabei neu in der Abwehr beim FCN. Du freust dich auch schon aufs Max-Morlock-Stadion, oder?
2: Die Vorfreude ist auf jeden Fall sehr groß. Ich glaube, dass wir da 6 Wochen jetzt drauf hingearbeitet haben und ausverkauftes Haus zu Hause. Also ich glaube, der Saisonstart könnte nicht spannender sein.
0: Aber vielleicht ein bisschen kühler bei den Temperaturen draußen, boah, ist nicht ganz so geil.
2: Ja, die Hitze macht einem natürlich schon noch zu schaffen, aber ja, kann ja am Sonntag auch so sein, dass da über 30 Grad sind. Wir haben uns auf jeden Fall dran gewöhnt und ja, Vorbereitung lief sehr gut auf jeden Fall.
0: Wir drücken euch natürlich die Daumen und rocken uns ganz entspannt durch den Donnerstag mit guter Laune von Kenny Loggins. Gleich Welcome to Heartlight nach The Police mit Classic Rock aus den 70ern auf Gong 97.1.

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0: Spielen Motley Crue bei ihren Shows eigentlich irgendwas ohne Playback? Nikki Sixx hat sich jetzt nach harscher Kritik mal geäußert und was er genau gesagt hat, erzähle ich euch gleich nach Power Rock aus den 80ern von Loverboy, den Foo Fighters und den Kings. Ganz entspannt, Lola, gleich hier auf Gong 97.1.
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spielt Motley Crue eigentlich nur noch Playback? Nach Kritik an den Live-Shows der Band hat sich jetzt Bassist Nikki Sixx geäußert und versichert, dass sie immer noch alles zu 100% live spielen. Bass, Gitarre, Schlagzeug, alles, außer vielleicht die Backing-Tracks. Also zum Beispiel Chöre oder Soundeffekte, die werden jetzt nicht vor Ort eingespielt, wie zum Beispiel bei Kickstart My Heart. Hier wird zum Beispiel mehrstimmig gesungen im Chor und das läuft einfach als Playback quasi mit, aber nur das. Den Rest beteuert er,

0: spielt die Band natürlich vor Ort live. Das andere dient einfach nur dazu, um den Sound nochmal geiler zu machen.
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0: Der perfekte Soundtrack für euren Donnerstagnachmittag. Ab 2 gleich mit meinem Kollegen Mark Pepperny und dem einzig wahren Boss Bruce Springsteen aus den 80ern nach. Is this the real life? Queen, 6 Minuten Gänsehaut-Feeling, Bohemian Rhapsody. Gleich hier auf Gong 97.1.
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14: Ich bin Stefan Schütz. Nach einer Ausbildung übernommen zu werden, ist längst nicht garantiert. Bundesweit ist die Übernahmequote im vergangenen Jahr auf 75% gesunken, ein Minus von 4%. Die besten Übernahmechancen gab es in den Bereichen Bergbau, Energie- und Wasserversorgung, in der Abfallbehandlung, im Finanz- und Versicherungswesen und in der öffentlichen Verwaltung. Nach dem Fund einer mit Sprengstoff bestückten Drohne am Flughafen Halle-Leipzig gibt es neue Einzelheiten. Wie unter anderem die Süddeutsche Zeitung berichtet, war ein ukrainisches Frachtflugzeug mit Munition beladen. Das geht aus einem vertraulichen Bericht der Polizei hervor. Exakt neben dieser Maschine war die Drohne gelandet. Wer für den mutmaßlichen Anschlagsversuch verantwortlich ist, ist noch unklar. In München ist das

0: Urteil gegen den Attentäter gefallen, der im Februar 2025 in eine Verdi-Demo fuhr. Eine Mutter und ihr 2 Jahre altes Kind starben, 45 Menschen wurden verletzt. Der Täter, ein 25 Jahre alter Mann aus Afghanistan, bekam eine lebenslange Haftstrafe. Dominik Schweiger.
1: Unter anderem wegen zweifachen Mordes und versuchten Mordes in 23 Fällen ist der 25-Jährige verurteilt worden. Das Gericht ist sich sicher, der Täter wollte Menschen töten und hat dafür die Situation der Demo ausgenutzt, weil die Menschen dort mit

0: Nürnberg aus der Vogelperspektive. Das Stadtplanungsamt zeigt ab heute ein Altstadtmodell im offenen Büro in der Lorenzer Straße. Die detailreiche Miniatur im Maßstab 1:500 macht sichtbar, wie sich die Altstadt entwickelt und welche Bauprojekte geplant sind. Das Modell besteht aus 12 Platten a einem Quadratmeter und ist in Kunststoff, Gips und Holz ausgeführt. Es dient der Stadt als wichtige Grundlage für Planungen und zeigt unter anderem Gebäudehöhen, Sichtachsen und die Wirkung neuer Bauvorhaben. Die Ausstellung läuft bis zum 15. September. Der Eintritt ist kostenlos.
1: Dankeschön, Henny.
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1: Grüßet euch auf die Straßen. Aktuell alles fein. Ihr solltet gut durchkommen. Aber geblitzt wird Nürnberg, Fischbacher Hauptstraße, Stadt auswärts. Danke, Maxi, fürs Melden. Habt ihr mehr für mich? Dann klingelt gerne durch. 08.097.1. Dankeschön. Sonne und Wolken gibt's heute im Wechsel. Das Ganze bei aktuell 29 Grad gemessen in Zabow und der Gartenstadt. Einen minimalen Aufschlag bis auf 31 Grad gibt's noch on top. Durch den Tag bleibt's auch weitestgehend trocken. Der ein oder andere Schauer kann mal kurz dabei sein, ist aber nicht von langer Dauer. Und auch in den kommenden Tagen gibt's dann wieder Sonne pur bei bis zu 30 Grad.
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1: Um 2:03 einen fantastischen Donnerstag. Eine der schönsten Eisdielen Europas steht bei uns in Nürnberg. Welche das ist und vor allem, was es da vielleicht für ein bisschen kuriose Kreationen gibt, all das verrate ich euch um 10:30, denn ich habe mal dort durchgeklingelt. Und vorher gönnen wir uns die größten Klassiker aller Zeiten mit diesen Gute-Laune-80er, R.E.M. It's the End of the World.

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0: schönsten Eisdielen Europas steht bei uns in Nemberg. Fantastischen Donnerstag, Gang 97.1 hier. Das Design- und Architekturmagazin Architectural Digest hat nämlich die 11 schönsten Eisdielen Europas aufgelistet und mit dabei ist die Bonbon-Eisdiele bei uns im Augustinerhof. Alicia kümmert sich dort ums Marketing und ich habe mal durchgeklingelt. Servusle, beschreib uns doch mal kurz das Konzept. Wie schaut's denn aus bei euch?
1: Ich glaube, ich würde sagen, es ist sehr, sehr bunt. Mhm. Das ist wie so ein Kindheitstraum, der wahr geworden ist. War, dass man einfach wo reingeht und schon alles funkelt und bunt ist und Farbe entgegenkommt und so. Ja, einfach ein gutes Gefühl und eine schöne Stimmung.
0: Ein bunter Mix, also quasi der Elton John der Eisdielen. Aber hau doch mal raus, ihr habt ja auch ein paar verrücktere Kreationen. Was ist denn so ein Eis, das man bei euch unbedingt probiert haben muss?
1: Ich glaube, ich würde tatsächlich jetzt das Franzbrötchen-Eis sagen, was es auch so, glaube ich, nur bei uns gibt. Und was auf jeden Fall auch so am beliebtesten ist, ist auch wirklich mit echten Franzbrötchenstückchen drin. Also man hat dann auch so einen Crunch, auf den man beißt.
0: Ja, sehr geil. Danke dir, Alicia. Und Freunde, falls ihr auf den Geschmack gekommen seid, Bonbon-Eisdiele im Augustinerhof. Während ihr da jetzt schön das Eis wegschlabbert, bin ich bei euch mit dem passenden Soundtrack. Gute Laune 80er, passend zum Sonnenschein. Bruce Springsteen auf Gong 97.1. Glory.

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0: was ein gefühlvolles Brett. Wahnsinn. Der geht komplett unter die Haut. Und aus der Schublade kram ich gleich nochmal einen raus. Europe Carry, auch das ein absolutes Gänsehautbrett. Bevor uns dann aber endgültig das Gesicht einschläft, hauen wir vorher trotzdem nochmal ein bisschen mehr drauf. Gehen aus dem Sattel. Blur, Song 2, AC/DC, You Shook Me All Night Long oder auch T-Rex, Get It On dabei. All das nur hier auf Frankens Classic Rock Sender.
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0: Grüßet euch auf die Straßen. Wir schauen auf die A9 Nürnberg Richtung Berlin. Zwischen Schneidach und Hormersdorf steht ein brennender PKW. Hier Sichtbehinderung durch Rauch in beide Richtungen. Hier bitte Fenster und Türen geschlossen halten. Wenn ihr da vorbei müsstet, fahrt am besten gleich außen rum. Ansonsten schaut's gut aus. Habt ihr doch noch was entdeckt für mich? Dann lasst's mich wissen. 08000971971. Danke und gute Fahrt. 30 Grad haben wir gemessen bei euch in Allersberg und am Rotsee, 30 auch in Burgthann und die Werte bleiben noch eine ganze Ecke.

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Gratis Eis für die 6 im Zeugnis gegen den Leistungsdruck. Sehr geile Aktion, wie ich finde. Und genau das gibt's jetzt im Strandbad am Ammersee bei München. Da kriegen quasi Schüler jetzt während der Sommerferien ein gratis Eis, wenn sie eine 6 im Zeugnis haben. Und Freunde, wäre das bei uns im Mittelfranken vielleicht auch denkbar? Ich für meinen Teil finde es super geil, denn ich als alter Schluderheiner und Pausenclown war auch der absolute Albtraum jedes Lehrers. Ich habe da jetzt nicht so viel geleistet in der Schule, muss ich tatsächlich sagen. Da hätte ich es geil gefunden, wenn ich mir in den Ferien wenigstens den Wams mit Eis vollschlagen dürfte. Lasst's mich mal wissen, 08000 97 1 97 1. Findet ihr das eine geile Idee? Oder sagt ihr, nö, dann

strengt sich ja keiner mehr an. In der Zwischenzeit spendiere ich Musik hier auf Gong 97.1 themenverwandt, denn wenn man schlechte Noten hat und dadurch möglicherweise auf die schiefe Bahn gerät, kommt eines Tages vielleicht die Polizei und singt So Lonely.

Werte Edelsleut, aufgehorcht, mir war's so gewesen. Es sei heute Donnerstag und damit war natürlich auch heute Morgen unser Rockbade im Morgenrock bei Claudio zu Gast und hat uns einen der größten Klassiker aller Zeiten in die altertümliche Sprache übersetzt.

0: Jetzt, damit wir fröhlich miträtseln können, hat heute Morgen so geklungen.
1: Du entfachst des Rosses feurigen Atem, vernimm sein markerschütterndes wildes Geheul. Das edle Metall, es bebt vor schierer Sehnsucht und fleht dich an. Berühr mich und flieg auf und davon.
0: Habt ihr vielleicht schon eine Idee im Kopf? Dann behaltet die noch kurz, denn um 10 vor halb hören wir rein, ob ihr heute Morgen richtig lagt. Und damit gibt's dann natürlich auch die Lösung. Und on top gibt's vorher noch die größten Klassiker aller Zeiten. Hart dabei und Alone, nur hier auf Gong 97.1.
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19: Ich bin Stefan Schütz. Das Sonn- und Feiertagsverbot von Lkw auf Autobahnen aufzuheben, wird wohl nichts bringen. Dieser Ansicht ist der Bundesverband Güterkraftverkehr und Logistik. Der Vorschlag stammt von Verkehrsminister Bilger angesichts der niedrigen Pegelstände wichtiger Handelsrouten wie Rhein und Donau. Die Lkw-Branche weist darauf hin, dass die Lenk- und Ruhezeiten eingehalten werden müssten und schon jetzt mehr als 100.000 Fahrerinnen und Fahrer fehlen. Das Niedrigwasser im Rhein hat im Stadtteil Deutz in Köln eine Weltkriegsbombe freigelegt. Das 250 Kilo Geschoss muss heute noch entschärft werden, teilte die Stadt mit. Im Evakuierungsradius liegt auch der Sender RTL, der sowas schon einmal erlebt hat. Evakuiert werden müssen auch die Bewohner eines Seniorenheims. In den ersten 7 Monaten des Jahres sind mehr als 260 Menschen hierzulande ertrunken. Die Deutsche Lebensrettungsgesellschaft teilte mit, dass es vor allem im Juni und Juli zahlreiche Badetote gab. Simon Müller berichtet.
20: Durch immer länger werdende und stärkere Hitzeperioden suchen mehr Menschen Abkühlung in Gewässern. Und das verläuft immer wieder tödlich. Vor allem Flüsse und Seen sind besonders gefährlich. Viele Menschen überschätzen dort ihre Schwimmfähigkeiten und unterschätzen Gefahren wie Strömungen oder Kälteschocks. Vor allem Männer. 80% aller Badetoten sind Männer, denn die würden eher alkoholisiert baden gehen und seien insgesamt leichtsinniger.
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21: Mit Henrike Müller.
12: Fischsterben im Wörthersee in Nürnberg. Ursache ist offenbar die anhaltende Sommerhitze. Das Wasser wird

Das Landratsamt Nürnberg hat das Gewässer untersucht und keine Hinweise auf eine Verschmutzung, Fischkrankheiten oder Sauerstoffmangel gefunden. Stattdessen gehen die Experten von Hitzestress durch die hohen Wassertemperaturen aus. Ab morgen sammelt der Fischereiverband Mittelfranken die toten Fische mit einem Boot ein. Vorübergehend kann es am Ufer trotzdem noch unangenehm riechen, auch wegen der Algen. Ein Umkippen des Wörthersees wird derzeit aber nicht befürchtet. Die Norikusbucht ist vom Fischsterben nicht betroffen. Dort

0: Bruck und Hormersdorf, denn hier steht ein brennender PKW. Aktuell braucht ihr hier laut Echtzeitmessung gut 30 Minuten länger und haltet dort in der Gegend bitte Fenster und Türen geschlossen. Und wenn ihr noch die Möglichkeit habt, fahrt am besten vorher schon außen rum. Außerdem, nein, Blitzer sind vorm Tisch, sehe ich gerade. Aktuell steht nichts rum. Falls ihr aber doch noch was gesehen habt, lasst es mich wissen. 08000 97 1 97 1. Danke und gute Fahrt. Heute ebenfalls warm mit 30 Grad, die haben wir aktuell gemessen in Leinburg und Diepersdorf. Aber heute deutlich mehr Schatten und auch ein Lüftchen weht, denn wir haben viele Wolken über uns. Der Wind heute ein bisschen kräftiger, bleibt durch den Tag aber trotzdem weitestgehend trocken. Das ein oder andere Wölkchen kann mal kurz einen kleinen Schauer fallen lassen, aber alles in allem trockener Donnerstag. Und morgen und die Tage danach dann ebenfalls ganz viel Sonnenschein bei Werten um die 30 Grad.
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0: Und dem perfekten Soundtrack, um schon mal Blick Richtung Feierabend einzuschlagen. 3:03 haben wir ja schon auf der Uhr und das hier ist ein Monster 70er der bärtigen Burschen. ZZ Top, Lagrange auf Gong 97.1. Schönen Donnerstag.
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0: Episches Brett von Whitesnake hier auf Gong 97.1. Und das an diesem angenehmen Donnerstag, muss ich sagen. Wir haben zwar immer noch 30 Grad auf dem Thermometer, aber viele Wolken über uns und heute ein bisschen laues Lüftchen. Also heute lässt sich's aushalten. Ins Schwitzen kommen wir aber gleich trotzdem, denn ich habe zwei richtig fette Popo-Wackler dabei. Die Dire Straits, Walk of Life und auch Huey Lewis in the News, The Wanna New Drug. Nur hier auf Frankens Classic Rock Sender.
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0: Grüße auf die Straßen. Wir schauen auf die A6 Heilbronn Richtung Nürnberg. Zwischen Neuendettelsau und Schwabach-West liegen Reifenteile auf der Fahrbahn. Und rüber auf die A9 Nürnberg Richtung Berlin. 5 Kilometer Stau zwischen Laufhersbruck und Hormersdorf. Hier sind zwei Fahrstreifen gesperrt und ihr braucht hier aktuell eine halbe Stunde länger. Geblitzt wird aktuell in Groß-Weißmannsdorf in der Ortsdurchfahrt, wenn ihr Richtung Ansbach unterwegs seid. Habt ihr mehr für mich, dann lasst mich das gerne wissen. 08000 97.1 97.1. Dankeschön. Sonne und Wolken gibt es heute im Wechsel, heute aber deutlich angenehmer. Liegt auch daran, dass der Wind ein bisschen kräftiger ist und uns eine Brise um die Nase weht. Das Ganze bei 30 Grad gemessen in Winkelheit und Altdorf waren für heute auch die Maxi-Werte. Die bleiben noch eine Ecke stehen und auch in den kommenden Tagen werden es 30 Grad und da ebenfalls Sonne und Wolken im Wechsel.
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0: Gute Besserung, John Jett. Die Sängerin hat sich leider einen Wirbel gebrochen, musste operiert werden und hat deswegen jetzt auch die 2 Konzerte im September abgesagt und hat sich jetzt sehr emotional an ihre Fans gewendet, hat gesagt, hey Leute, ich verstehe, wenn ihr enttäuscht seid, aber ich brauche jetzt einfach ein bisschen Zeit für eine Reha, um mich komplett zu regenerieren, damit ich auch in den kommenden Jahren noch richtig fett lange geile Konzerte spielen kann. Finde ich überragend, ich habe Bock drauf, dass John Jett noch ein paar Jahrzehnte lang über die Stage randaliert und während sie sich jetzt erstmal ausruht, kriegt sowohl sie als auch ihr da draußen alle weiteren News aus der Rockwelt in unserem Rock News Podcast und den findet ihr auf podio.de und überall da, wo es Podcasts gibt.
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0: Eine der schönsten Eisdielen Europas, eigentlich des Universums, steht bei uns in Nemberg. Das wurde jetzt nämlich von dem Architekturmagazin veröffentlicht und aufgelistet. Und welche Eisdiele es denn ist und was es denn da für, sagen wir mal, kuriose Geschmacksrichtungen gibt, das verrate ich euch gleich um 10 vor halb. Und vorher schicke ich Grüße auf die Straße, den perfekten Soundtrack habe ich dazu. Tom Cochran, Life is a Highway oder auch Loverboy, Working for the Weekend, überspringt man Freitag und dann gleich rein in den Samstag. All das nur hier auf Gong 97.1.
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7: Ich bin Stefan Schütz. Verkehrsminister Bilger will kurzfristig das Lkw-Fahrverbot an Sonn- und Feiertagen aufheben. Außerdem soll mehr Ware auf die Schiene verlegt werden. Die Regierung reagiert damit auf die niedrigen Wasserpegel in großen Flüssen wie Rhein, Donau oder Main. Dort kann weniger transportiert werden. Die Logistikbranche ist skeptisch und weist auf zehntausende fehlende Lkw-Fahrer hin und auf Ruhezeiten, die eingehalten werden müssten. Die Zahl der Drohnensichtungen an deutschen Flughäfen ist im ersten Halbjahr gestiegen. Insgesamt wurden an den 15 internationalen Verkehrsflughäfen 166 der Flugobjekte gemeldet. Zuletzt passierte das am Mittwoch in Halle-Leipzig. Die dort mit Sprengstoff bestückte Drohne hätte möglicherweise bei einer Detonation schweren Schaden anrichten können, denn sie landete neben einer Frachtmaschine, die laut Medienberichten Munition geladen hatte. Unter anderem die Hausärzte gehen die Bundesregierung beim Thema Hitzeschutz scharf an. Verbandschefin Buhlinger-Göpfert sagt, passiert sei praktisch nichts. Kaum wird's im Herbst kühler, verschwindet das Thema von der Tagesordnung. Allein in einer Woche im Juni gab es den Angaben nach fast 10.000 Hitzetote. Besonders Pflegeheime müssten ihre Bewohner besser schützen können, so die Forderung.
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8: Mit Henrike Müller. Ein nächtlicher Polizeieinsatz an der Wörder Wiese hat in der Nacht für Aufsehen gesorgt. Polizisten nahmen dort kurz nach Mitternacht einen bewaffneten Mann fest. Zuvor hatten mehrere Zeugen Schüsse nahe der U-Bahn-Station gehört und den Notruf gewählt. Streifen aus Nürnberg Ost und Mitte umstellten daraufhin den Bereich und entdeckten zwei Verdächtige. Als einer der Männer nicht auf die Beamten reagierte, zogen die Polizisten ihre Dienstwaffen. Der 32-Jährige holte dann eine Schreckschusspistole aus der Tasche und legte sie ab. Bei der Durchsuchung fanden die Beamten auch noch ein verbotenes Springmesser. Gegen den Mann wurden entsprechende Ermittlungsverfahren eingeleitet.
0: Dankeschön, Henny.
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0: Grüße euch auf

die Straßen. Wir schauen auf die A6 Heilbronn Richtung Nürnberg. Zwischen Neuendettelsau und Schwabach-West liegen Reifenteile auf der Fahrbahn. Schauen wir rüber auf die A9 Nürnberg Richtung Berlin. 10 Kilometer Stau und Stocken zwischen Lauf und Hormersdorf. Hier 2 Fahrstreifen gesperrt. Aktuell braucht ihr hier eine halbe Stunde länger. Und geblitzt wird in Groß-Weißmannsdorf in der Ortsdurchfahrt, wenn ihr Richtung Ansbach unterwegs seid. Habt ihr noch mehr für mich? Dann lasst mich das gerne wissen. 08097 1971. Dankeschön. Heute sehr bewölkt.

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1: Und 3 nach 4, einen fantastischen Donnerstag. Damit ist euer Feierabend eingeläutet und ich bring euch raus. Schön zum Rübersprinten aus der Firma auf den Parkplatz und rein in die Karre und ab in den Feierabend. Van Halen dabei. Gute Laune 80er mit Jam.

0: Eine der schönsten Eisdielen Europas steht bei uns in Nemberg. Fantastischen Donnerstag, Gong 97.1 hier. Das Design- und Architekturmagazin Architectural Digest hat nämlich die 11 schönsten Eisdielen Europas aufgelistet und mit dabei ist die Bourbon-Eisdiele bei uns im Augustinerhof. Alicia kümmert sich dort ums Marketing und ich habe mal durchgeklingelt. Servus, Le, beschreib uns doch mal kurz das Konzept. Wie schaut's denn aus bei euch?
1: Ich glaube, ich würde sagen, es ist sehr, sehr bunt, was wie so ein Kindheitstraum, der wahr geworden ist, war, dass man einfach wo reingeht und schon alles funkelt und bunt ist und Farbe entgegenkommt und so. Ja, einfach ein gutes Gefühl und eine schöne Stimmung.
0: Ein bunter Mix, also quasi der Elton John der Eisdielen. Aber hau doch mal raus, ihr habt ja auch ein paar verrücktere Kreationen. Was ist denn so ein Eis, das man bei euch unbedingt probiert haben muss?
1: Ich glaube, ich würde tatsächlich jetzt das Franzbrötchen-Eis sagen, was es auch so, glaube ich, nur bei uns gibt. Und was auf jeden Fall auch so am beliebtesten ist, ist auch wirklich mit echten Franzbrötchenstückchen drin. Also man hat dann auch so einen Crunch, auf den man beißt.
0: Ja, sehr geil. Danke dir, Alicia. Und Freunde, falls ihr auf den Geschmack gekommen seid, Bourbon-Eisdiele im Augustinerhof. Während ihr da jetzt schön das Eis wegschlabbert, bin ich bei euch mit dem passenden Soundtrack. Gute Laune, 80er, treiben, stampfen durch den Donnerstagnachmittag Richtung Feierabend. John Farnham auf Gong 97.1, you're the voice.

0: fantastischen Donnerstag. Ja, heute Morgen bei unserer Rockbarde zu Gast im Morgenrock bei Claudio hat uns zum fröhlich Miträtseln einen der größten Klassiker aller Zeiten in die altertümliche Sprache übersetzt. Hat heute Morgen so geklungen.
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1: Habt ihr schon eine Idee im Kopf, welcher Song das denn sein könnte? Dann merkt euch diese Idee, denn die Auflösung gibt's um 4:45 und vorher gönnen wir uns die größten Klassiker aller Zeiten. Habe ich die Spin Doctors dabei, Two Princes oder auch die bärtigen Burschen ZZ Top mit Gimme All Your Love, nur hier auf Frankens Classic Rock Sender.
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1: Mit zwei Meldungen von der A9. Einmal München Richtung Nürnberg. Zwischen Hippolstein und Allersberg steht ein Pannenfahrzeug auf der Fahrbahn und hier liegen Reifenteile. Wir drehen uns um, fahren auf der 9 von Nürnberg Richtung Berlin. Da gibt es 10 Kilometer Stau und Stocken zwischen Lauf und Hormersdorf. Aktueller Zeitverlust 20 Minuten. Geblitzt wird Nürnberg, innere Kramer-Kletschstraße und Groß-Weißmannsdorf in der Ortsdurchfahrt Richtung Ansbach. Habt ihr noch mehr? Gerne her. 08000 97 1 97 1. Dankeschön. Heute ein bisschen bewölkter als die vorangegangenen Tage und der Wind ist ein bisschen lebhafter. Alles in allem trotzdem noch hitzig, schwitzig, denn wir haben 30 Grad gemessen bei euch in Hersbruck und in Henfenfeld. Das sind die Maxi-Werte, die bleiben noch eine Ecke stehen. In den Abendstunden kann es heute ein bisschen tröpfeln. Auch in den kommenden Tagen gibt es da wieder ganz viel Sonnenschein bei um die 30 Grad.
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0: 2 Minütchen vor 5, einen fantastischen Donnerstag. Heute das Wetter relativ angenehm. Wir haben immer noch 30 Grad, ein paar Wolken über uns, keine pure Sonne, müssen heute also nicht dahin schmelzen. Wir können endlich mal durchatmen und das tun wir gleich mit Jazz Rutal, dem Locomotive Brass. Außerdem dabei REO Speedwagon, Keep on Loving You, auch das eine gediegene Nummer aus den 80ern. All das nur hier auf Gang 97.1.
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14: Ich bin Stefan Schütz. Mit zusätzlicher Ware auf der Schiene und einer Lkw-Fahrerlaubnis an Sonntagen reagiert die Regierung auf die niedrigen Flusspegel. Das kündigt die Verkehrsminister Bilger an. Thomas Brockt berichtet.
15: Die Lage am Rhein wird immer schwieriger. In Köln etwa wird am Abend ein Pegelstand von 66 Zentimetern erwartet. So wenig Wasser gab es dort noch nie. Experten befürchten dramatische Auswirkungen für viele Unternehmen entlang des Flusses. Etwa für BASF, das 40% seiner Produkte über die Wasserstraße transportiert.
14: Mit einem Tritt hat ein Flughafenmitarbeiter in Leipzig-Halle die am Mittwoch aufgetauchte Drohne zu Boden geholt. Das meldet die deutsche Presseagentur. Er hatte das mit Sprengstoff beladene Flugobjekt gegen 23 Uhr bemerkt und wie es heißt, sei die Drohne bereits gegen 7:30 auf dem Vorfeld gelandet. Dort stand eine ukrainische Transportmaschine laut Medien beladen mit Munition. In München ist heute das Urteil gegen den Attentäter gefallen, der im Februar 2025 in eine Verdi-Demo fuhr. Eine Mutter und ihr 2 Jahre altes Kind starben, 45 Menschen wurden verletzt. Für die Tat bekam der 25 Jahre alte Mann aus Afghanistan eine lebenslange Haftstrafe. Die Anklage sah ein islamistisches Motiv für die Tat. Eine Freilassung nach 15 Jahren ist so gut wie ausgeschlossen.
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16: Mit Henrike Müller. Fürth hat kräftig in die Pedale getreten. Beim diesjährigen Stadtradeln haben rund 1.700 Teilnehmer in mehr als 100 Teams über 373.000 Kilometer gesammelt. So viel wie noch nie. Dadurch wurden laut Stadt rund 61 Tonnen CO2 eingespart. Zum 10-jährigen Jubiläum der Aktion sind jetzt die erfolgreichsten Radler und Teams mit attraktiven Preisen ausgezeichnet worden. Bei den Schulen lagen das Helene-Lange-Gymnasium, die Leopold-Ulstein-Realschule und die Farnbach-Grundschule vorn, bei den außerschulischen Teams das Klinikum Fürth. Trotz der Hitzewelle im Zeitraum zwischen Mitte Juni und Anfang Juli wurden im Vergleich zum Vorjahr fast 50.000 Kilometer mehr geradelt.
17: Dankeschön, Henny.
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17: Grüße euch auf die Straßen und gutes Durchhalten rüber auf die A9 Nürnberg Richtung Berlin. Da gibt es nämlich aktuell 5 Kilometer Stau zwischen Lauf und Hormersdorf. Das Ganze dauert hier schon gut 20 Minuten länger. Danke André fürs Melden. Auch die Umfahrungen sind aktuell etwas mehr belastet in der ganzen Gegend da oben. Braucht ihr ein bisschen mehr Sitzfleisch. Außerdem wird geblitzt Nürnberg, Innere Kramer, Klettstraße. Habt ihr noch mehr für mich? Dann gerne her damit. 08.097.1. Dankeschön. Heute sehr bewölkt und hin und wieder kann tatsächlich das ein oder andere Tröpfchen fallen. Bei immer noch 29 Grad. Die haben wir gemessen bei euch in Rüttenbach und Leinburg. Das waren die Maxi-Werte, die bleiben noch eine Ecke stehen. Morgen und die Tage danach dann ähnliches Spiel. Sonne und Wolken im Wechsel bei um die 30 Grad.

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1: Freie Bahn für den Wahn. Der U-Bahnhof Rüttenbach ist ab heute wieder befahrbar. Heißt, ihr solltet jetzt eigentlich ohne großes Gewusel da als Pendler in den Feierabend kommen. Und wenn ihr euch dazu noch die

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Nürnberg sorgt für Abkühlung. Mehr Grün statt Beton ist die Devise. Viele Flächen werden gerade entsiegelt. Viele Projekte sind schon angelaufen. Viele weitere kommen noch. Zum Beispiel Zugang zur Pegnitz am Nägleinsufer, die umgestaltete Breite Gasse, der Lorenzer Platz, der Pocketpark in der Nonnengasse und so weiter. Zudem gibt es jetzt auch diesen Sprühwasservernebelwirbelungsgedingens da an der Ecke Königstraße, Klaragasse. Auch das eine richtig geile Aktion. On top kommen dann nochmal zwei dazu ins Stadtgebiet. Ich finde das alles eine richtig geile Aktion, was die Stadt da aus dem Boden stampft. Und vor allem ist das auch sehr wichtig, wie wir in den vorangegangenen Tagen ja gemerkt haben, braucht es auf jeden Fall Abkühlung für Franken. Und genau das übernehme ich jetzt auch, denn ich kühle uns runter mit diesem gediegenen 80er der Gunners hier auf Gong 97.1. Patience!

0: fantastischen Donnerstag. Wir haben 6:03 und normalerweise schleicht sich um diese Uhrzeit so ein bisschen nachmittags tief ein. Die Feierabendmelancholie. Und genau da wirken wir gleich dagegen, denn ich habe ein absolutes Klampfenbrett von John Mellencamp am Start. Jack and Diane und vorher lassen wir es scheppern, gehen aus dem Sattel mit Bryan Adams, It's Only Love. Und all das natürlich nur hier bei der weltbesten Rockstation Gong 97.1.
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0: Aktuell herrscht freie Bahn für den Wahn. Ihr solltet überall gut durchkommen, aber zwei Blitzer halten die Region in Atem. Doppelpack in Nürnberg. Einmal Siedlerstraße Richtung

Chapo, danke Beppo fürs Melden. Und nochmal Nürnberg, innere Kramer, Klettstraße. Habt ihr noch mehr gesehen? Dann lasst es mich wissen. 08000971971. Denn dann wissen es kurz danach auch alle anderen. Danke euch und kommt gut durch. Heute ein bisschen dusterer am Himmel über uns. Wir haben viele Wolken. Es kann tatsächlich auch ein bisschen nass runterkommen. Das Ganze bei aktuell immer noch 28 Grad in Mögeldorf und Lauf am Holz. 29 sind es noch bei euch in Altdorf. Waren die Maxi-Werte, bleiben aber noch eine Ecke stehen. Und morgen gibt es dann dasselbe Spiel auch da. Viele Wolken dabei. Durch den Tag kann es ein bisschen nass werden. Ebenfalls aber auch Sonne am Start. Und all das bei ebenfalls 30 Grad. 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
1: Gratis Eis für die 6 im Zeugnis gegen den Leistungsdruck. Sehr geile Aktion, wie ich finde. Und genau das gibt's jetzt im Strandbad am Ammersee bei München. Da kriegen quasi Schüler jetzt während der Sommerferien ein gratis Eis, wenn sie eine 6 im Zeugnis haben. Und Freunde, wäre das bei uns im Mittelfranken vielleicht auch denkbar? Ich für meinen Teil finde es super geil, denn ich als alter Schluderhainer und Pausenclown war auch der absolute Albtraum jedes Lehrers. Ich habe da jetzt nicht so viel geleistet in der Schule, muss ich tatsächlich sagen. Da hätte ich es geil gefunden, wenn ich mir in den Ferien wenigstens den Wamst mit Eis vollschlagen dürfte. Lasst's mich mal wissen, 08.097.1971. Findet ihr das eine geile Idee? Oder sagt ihr, nö, dann strengt sich ja keiner mehr an. In der Zwischenzeit gönne ich uns einen treibend stampfenden 80er von Bon Jovi hier auf Gong 97.1. Runaway!

Platz 5. Das ist eine heftige Hausnummer. Aber bei uns in Nürnberg steht tatsächlich eine der schönsten Eisdielen ganz Europas. Was rede ich? Des ganzen Universums, muss man sagen. Welche Eisdiele das ist und was es denn da auch vielleicht für ungewöhnliche Kreationen als Eis gibt, das verrate ich euch um 10 vor halb.

0: Und weil das Verkehrsradar gerade so schön grün ist und wir gut durchkommen, spendiere ich den Autofahrsong schlechthin direkt in das Lenkrad hier auf Gong 97.1. Free! All right now.
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10: Ich bin Stefan Schütz. Verkehrsminister Bilger will kurzfristig das Lkw-Fahrverbot an Sonn- und Feiertagen aufheben. Außerdem soll mehr Ware auf die Schiene verlegt werden. Die Regierung reagiert damit auf die niedrigen Wasserpegel in großen Flüssen wie Rhein, Donau, Elbe oder Main. Hier kann aktuell weniger transportiert werden. Die Logistikbranche ist skeptisch und weist auf Zehntausende fehlende Lkw-Fahrer hin und auf Ruhezeiten, die eingehalten werden müssten. Nach einer Ausbildung übernommen zu werden, ist längst nicht garantiert. Bundesweit ist laut Umfrage die Übernahmequote im vergangenen Jahr auf 75% gesunken, ein Minus von 4%. Die besten Übernahmechancen gab es in den Bereichen Bergbau, Energie- und Wasserversorgung, in der Abfallbehandlung, im Finanz- und Versicherungswesen und in der öffentlichen Verwaltung. Die Zahl der Drohnensichtungen an deutschen Flughäfen ist im ersten Halbjahr gestiegen. Insgesamt wurden an den 15 internationalen Verkehrsflughäfen 166 der Flugobjekte gemeldet. Zuletzt passierte das am Mittwoch in Halle-Leipzig. Dort war eine mit Sprengstoff bestückte Drohne aufgefallen. Ihr Ziel war wohl eine ukrainische Frachtmaschine. Inzwischen heißt es, es hätte sich darin keine Munition befunden.
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11: Mit Henrike Müller. In den vergangenen Tagen sind in Nürnberg vermehrt tote Fische im Wördersee gemeldet worden. Grund zur Sorge besteht aber offenbar nicht. Ursache ist wohl die anhaltende Sommerhitze, so Stefan Bertelmann, stellvertretender Leiter des Wasserwirtschaftsamts.
12: Nachdem uns das Bürgerinnen und Bürger gemeldet haben, sind wir vor Ort hingefahren und haben uns das angeschaut, das Wasser untersucht und haben da eben festgestellt, dass es keine Gewässerverunreinigung gibt und auch keine Sauerstoffarmut oder ähnliches, sodass wir davon ausgehen, dass es einfach am Hitzestress liegt. Also geschwächte Tiere, die ohnehin schon geschwächt waren, sind hier am Hitzestress einfach verendet.
11: Die toten Fische werden jetzt mit einem Boot eingesammelt. Die Norikusbucht ist übrigens nicht betroffen. Dort kann weiterhin bedenkenlos gebadet werden.
0: Dankeschön, Henny.
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0: Grüße auf die Straßen. Die sind aktuell frei. Ihr solltet überall gut durchkommen. Aber geblitzt wird und zwar Nürnberg-Siedlerstraße Richtung Zappo. Danke, Beppo, fürs Melden. Habt ihr noch mehr gesehen? Dann lasst es mich gerne wissen. 08000 97.1 97.1. Gracias. Heute mehr Wolken dabei und durch den Abend kann es heute immer wieder ein bisschen tröpfeln. Das Ganze bei immer noch 28 Grad gemessen in Feucht und Wendelstein, 29 noch bei euch in Rückersdorf. Waren die Maxi-Werte, bleiben noch eine ganze Ecke stehen. Morgen kriegen wir die ebenfalls auf Thermometer, auch da Sonne und Wolken im Wechsel.
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0: Und im absolut schiebenden Power 80er in der Pipeline, der bringt uns gut durch und raus aus dem Donnerstagnachmittag Richtung Feierabend. Van Halen auf Gong 97.1, Why Can't This Be Love? Schön, dass ihr an Bord seid.

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0: Eine der schönsten Eisdielen Europas steht bei uns in Nemberg. Fantastischen Donnerstag, Gong 97.1 hier. Das Design- und Architekturmagazin Architectural Digest hat nämlich die 11 schönsten Eisdielen Europas aufgelistet und mit dabei ist die Bonbon-Eisdiele bei uns im Augustinerhof. Alicia kümmert sich dort ums Marketing und ich habe mal durchgeklingelt. Servus, Le, beschreib uns doch mal kurz das Konzept. Wie schaut's denn aus bei euch?
1: Ich glaube, ich würde sagen, es ist sehr, sehr bunt. Mhm. Das ist wie so ein Kindheitstraum, der wahr geworden ist. War, dass man einfach wo reingeht und schon alles funkelt und bunt ist und Farbe entgegenkommt und so. Ja, einfach ein gutes Gefühl und eine schöne Stimmung.
0: Ein bunter Mix, also

0: quasi der Elton John der Eisdielen. Aber hau doch mal raus, ihr habt ja auch ein paar verrücktere Kreationen. Was ist denn so ein Eis, das man bei euch unbedingt probiert haben muss?
1: Ich glaube, ich würde tatsächlich jetzt das Franzbrötchen-Eis sagen, was es auch so, glaube ich, nur bei uns gibt und was auf jeden Fall auch so am beliebtesten ist. Ist auch wirklich mit echten Franzbrötchenstückchen drin. Also man hat dann auch so einen Crunch, auf den man beißt.
0: Ja, sehr geil. Danke dir, Alicia. Und Freunde, falls ihr auf den Geschmack gekommen seid, Bonbon-Eisdiele im Augustinerhof, während ihr da jetzt schön das Eis wegschlabbert, bin ich bei euch mit dem passenden Soundtrack. Ein gediegener 80er zur Untermalung des Sonnenscheins hier auf Gong 97.1. YouTube, Pride, in the name of love.

0: Gong 97.1 Frankens Classic Rock. Sender Number One hier gleich mit einem absoluten Schepperbrett direkt nach halb. Gehen wir komplett aus dem Sattel mit Yes, Owner of a Lonely Heart.
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0: Mit guten Nachrichten, denn aktuell sind die Straßen frei. Das Verkehrsradar ist grün, aber ein Blitzer hält die Stellung Nürnberg-Siedlerstraße Richtung Zappo. Habt ihr noch mehr gesehen? Dann lasst mich das gerne wissen. Geht ganz schnell und einfach 08000971971 oder schreibt mir bei WhatsApp. Selbe Nummer, beides kostenfrei. Danke und gute Fahrt. Wechselnd bewölkt sind unsere Donnerstagabendstunden. Das ein oder andere Tröpfchen kann fallen. Größtenteils bleibt es aber trocken und sonnig bei aktuell 28 Grad in Reichelsdorf und der Schwabacher Altstadt. 28 auch in Roßtal waren die Maxi-Werte. Die bleiben noch eine Ecke stehen. Und morgen und die Tage danach klettern wir ebenfalls wieder auf 30 Grad plus mit viel Sonnenschein.
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0: Da hat er kurz mal Puls bekommen, unser Morning Man Claudio. Auch heute Morgen war der Rockbarde zu Gast im Rockstudio und hat einen der größten Klassiker aller Zeiten in die altertümliche Sprache zum Miträtseln übersetzt. Und heute Morgen war das gar nicht so easy.
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2: Ich bin Fabian Schaffer. Die Zahl der Drohnensichtungen an deutschen Flughäfen ist im ersten Halbjahr gestiegen. Insgesamt wurden an den 15 internationalen Verkehrsflughäfen 166 der Flugobjekte gemeldet. Zuletzt passierte das am Mittwoch in Halle-Leipzig. Die dort mit Sprengstoff bestückte Drohne landete neben einer Frachtmaschine, in der wiederum befand sich entgegen vorheriger Berichte keine Munition, hieß es aus dem Bundesinnenministerium. Verkehrsminister Bilger will kurzfristig das Lkw-Fahrverbot an Sonn- und Feiertagen aufheben. Außerdem soll mehr Ware auf die Schiene verlegt werden. Die Regierung reagiert damit auf die niedrigen Wasserpegel in großen Flüssen wie Rhein, Donau, Elbe oder Main. Hier kann aktuell weniger transportiert werden. Die Logistikbranche ist skeptisch, unter anderem wegen fehlender Lkw-Fahrer. Wie umweltfreundlich sind Kreuzfahrten wirklich? Im neuen Umweltranking des Naturschutzbundes NABU schneiden zwei norwegische Reedereien zwar erneut am besten ab, selbst die erreichen aber nicht einmal die Hälfte der möglichen Punkte. Zoe Tassovali berichtet.
3: Wer eine Kreuzfahrt bucht, muss beim Klimaschutz weiter deutliche Abstriche machen. Der NABU sagt, auch die besten Anbieter sind noch weit von einer wirklich umweltfreundlichen Reise entfernt. Die Umweltschützer haben unter anderem geprüft, ob die Schiffe ohne Schweröl fahren, Landstrom im Hafen nutzen und ihre Abgase reinigen. Weltweit waren im vergangenen Jahr so viele Menschen auf einer Kreuzfahrt wie noch nie.
2: Nach einer Ausbildung übernommen zu werden, ist längst nicht garantiert. Bundesweit ist die Übernahmequote im vergangenen Jahr auf 75% gesunken, ein Minus von 4%. Die besten Übernahmechancen gab es in den Bereichen Bergbau, Energie- und Wasserversorgung, in der Abfallbehandlung, im Finanz- und Versicherungswesen und in der öffentlichen Verwaltung. Der Transfer von Jan Diomande ist perfekt. RB Leipzig hat den 19-jährigen Fußballnationalspieler der Elfenbeinküste für mindestens 125 Millionen Euro an Real Madrid verkauft. Rekordtransfer für Leipzig und einer der teuersten der Bundesliga-Geschichte. Diomande erhält bei den Madrilenen einen Vertrag bis 2033.
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4: Mit Henrike Müller. Der erste FC Nürnberg setzt auf Kontinuität. Die drei Vorstände Nils Rosso, Juti Schatzi-Alexiou und Stefan Heim bleiben an Bord. Ihre Verträge wurden jetzt verlängert. Wie lange sie gelten, wurde vom Verein aber nicht präzisiert. Schatzi-Alexiou ist seit Sommer 2024 Sportvorstand beim Club, Heim seit 2 Jahren für Finanzen zuständig. Rosso ist bereits seit 2018 im Vorstand des FCN und dort verantwortlich für Strategie und Marketing. Er übernimmt künftig auch die Aufgabe als Vorstandssprecher. Der Aufsichtsrat spricht von einer positiven Entwicklung im Verein, die jetzt konsequent verfolgt und ausgebaut werden soll, um die Chance auf die Rückkehr in die Bundesliga weiter zu erhöhen.
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5: Wechselnd bewölkt dieser Donnerstagabend. Das ein oder andere Tröpfchen kann immer mal wieder dabei sein. Größtenteils bleibt es aber trocken und noch eine ganze Ecke sonnig und warm. Wir haben immer noch 28 Grad gemessen. Die Werte bleiben noch eine Ecke stehen. Morgen die Tage danach ebenfalls viel Sonnenschein für Franken bei um die 30 Grad.
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1: Ich bin Fabian Schaffer. Die Zahl der Drohnensichtungen an deutschen Flughäfen ist im ersten Halbjahr gestiegen. Insgesamt wurden an den 15 internationalen Verkehrsflughäfen 166 der Flugobjekte gemeldet. Zuletzt passierte das am Mittwoch in Halle-Leipzig. Die dort mit Sprengstoff bestückte Drohne landete neben einer Frachtmaschine, in der wiederum befand sich, entgegen vorheriger Berichte, keine Munition, hieß es aus dem Bundesinnenministerium. Verkehrsminister Bilger will kurzfristig das Lkw-Fahrverbot an Sonn- und Feiertagen aufheben. Außerdem soll mehr Ware auf die Schiene verlegt werden. Die Regierung reagiert damit auf die niedrigen Wasserpegel in großen Flüssen wie Rhein, Donau, Elbe oder Main. Hier kann aktuell weniger transportiert werden. Die Logistikbranche ist skeptisch, unter anderem wegen fehlender Lkw-Fahrer. Wie umweltfreundlich sind Kreuzfahrten wirklich? Im neuen Umweltranking des Naturschutzbundes NABU schneiden zwei norwegische Reedereien zwar erneut am besten ab, selbst die erreichen aber nicht einmal die Hälfte der möglichen Punkte. Zoe Tassovali berichtet.
2: Wer eine Kreuzfahrt bucht, muss beim Klimaschutz weiter deutliche Abstriche machen. Der NABU sagt, auch die besten Anbieter sind noch weit von einer wirklich umweltfreundlichen Reise entfernt. Die Umweltschützer haben unter anderem geprüft,

0: prüft, ob die Schiffe ohne Schweröl fahren, Landstrom im Hafen nutzen und ihre Abgase reinigen. Weltweit waren im vergangenen Jahr so viele Menschen auf einer Kreuzfahrt wie noch nie.
1: Nach einer Ausbildung übernommen zu werden, ist längst nicht garantiert. Bundesweit ist die Übernahmequote im vergangenen Jahr auf 75% gesunken, ein Minus von 4%. Die besten Übernahmechancen gab es in den Bereichen Bergbau, Energie- und Wasserversorgung, in der Abfallbehandlung, im Finanz- und Versicherungswesen und in der öffentlichen Verwaltung. Der Transfer von Jan Diomande ist perfekt. RB Leipzig hat den 19-jährigen Fußballnationalspieler der Elfenbeinküste für mindestens 125 Millionen Euro an Real Madrid verkauft. Rekordtransfer für Leipzig und einer der teuersten der Bundesliga-Geschichte. Diomande erhält bei den Madrilenen einen Vertrag bis 2033.
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3: Mit Henrike Müller. Fürth hat kräftig in die Pedale getreten. Beim diesjährigen Stadtradeln haben rund 1.700 Teilnehmer in mehr als 100 Teams über 373.000 Kilometer gesammelt, so viel wie noch nie. Dadurch wurden laut Stadt rund 61 Tonnen CO2 eingespart. Zum 10-jährigen Jubiläum der Aktion sind jetzt die erfolgreichsten Radler und Teams mit attraktiven Preisen ausgezeichnet worden. Bei den Schulen lagen das Helene-Lange-Gymnasium, die Leopold-Ulstein-Realschule und die Farnbach-Grundschule vorn, bei den außerschulischen Teams das Klinikum Fürth. Trotz der Hitzewelle im Zeitraum zwischen Mitte Juni und Anfang Juli wurden im Vergleich zum Vorjahr fast 50.000 Kilometer mehr geradelt.

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1: Immer wieder wird eine der berühmten Geigen von Stradivari versteigert. Auch zu Beginn von Der Klang der Stradivari. Für Astrid ist es die Gelegenheit. Es ist nämlich das fehlende Cello, um einen Traum ihres verstorbenen Vaters zu erfüllen.
2: Diese Instrumente existieren seit 300 Jahren, aber man hat sie noch nie zusammen erklingen gehört. Nicht mal Stradivari war das vergönnt. Papa hat sich sein halbes Leben lang abgemüht, dieses Quartett zu vereinen. Wir haben die Violinen und die Bratsche. Dieses Cello hat er überall gesucht. Jetzt ist es in London und wird verkauft. Der Preis spielt keine Rolle.
1: Und so kauft Astrid das Cello und beauftragt 4 der besten Musiker ihrer Zeit damit, das Stück zu spielen. Aber, wie es halt oft bei Musikern ist, jeder glaubt, er kann es besser als die anderen. Astrids Bruder ahnt Schlimmes.
3: Niemand hört dem anderen zu und sie sind die ganze Zeit nur am Nörgeln. Es wird Zeit, dass du hier mal eine Ansage machst. Sie daran erinnerst, wer sie bezahlt und wer der Chef ist. Sonst wirst du krachend untergehen.
2: Aber das sind nun mal keine Angestellten, das sind Musiker. Wenn ich sie beschimpfe, bringt das überhaupt nichts. Außerdem habe ich 72 Lizenzvereinbarungen mit ihrem Namen. Bis Samstag sind sie also hier die Chefs.
1: Die Lösung heißt Charlie Beaumont. Astrid engagiert den erfahrenen Komponisten, um die streitlustigen, egozentrischen Musiker zu vereinen.
2: Hat es Ihnen nicht gefallen? Jedenfalls habe ich Sie in den ganzen 5 Tagen heute das erste Mal so spielen hören.
4: Was meinen Sie mit so?
2: So, zusammen wie eins.
4: Also die 4 sind hervorragende Musiker, das steht außer Frage. Aber 4 gute Musiker waren noch nie genug, um ein gutes Quartett zu bilden. Das weiß man. Warum gerade diese 4?
2: Weil es mein Vater so wollte.
4: Hätte ich mir denken können.
1: Man muss mit klassischer Musik nicht viel am Hut haben, um an Der Klang der Stradivari seinen Spaß zu haben. Denn der französische Film zeigt, dass die Egos von Musikern nicht nur auf Pop- und Rockmusik beschränkt sind. Stefan Grundler, Redaktion Gong 97.1.

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2: Ich bin Fabian Schaffer. Nach dem Fund einer Sprengstoffdrohne am Flughafen Leipzig-Halle hat die Bundesanwaltschaft die Ermittlungen übernommen. Es bestehe der Verdacht des versuchten Herbeiführens einer Sprengstoffexplosion und des gefährlichen Eingriffs in den Luftverkehr, hieß es. Berichte, wonach eine ukrainische Maschine nahe der Drohne mit Munition beladen gewesen sei, wurden mittlerweile zurückgewiesen, unter anderem intern durch das Bundesamt.

0: Bundesinnenministerium. Bundesverkehrsminister Bilger will der Wirtschaft beim Niedrigwasser unter anderem auf dem Rhein helfen. Nach einem Spitzentreffen mit Wirtschaftsvertretern hat er angekündigt, mit den Ländern über Ausnahmen vom Lkw-Sonntagsfahrverbot zu sprechen und Schwertransporte schneller zu genehmigen.
1: Klar ist, wir können das Wetter nicht beeinflussen, aber wir können dafür sorgen, dass unsere Wirtschaft besser durch diese schwierigen Wochen kommt. Deshalb werden wir jetzt dort nachsteuern, wo es notwendig ist.
0: Außerdem soll die Autobahngesellschaft vermeidbare Baustellen auch vermeiden und DB Cargo mehr Güter auf die Schiene bringen. Nach dem tödlichen Autoanschlag auf eine Gewerkschaftsdemonstration in München ist ein 25-Jähriger zu einer lebenslangen Haftstrafe verurteilt worden. Das Oberlandesgericht München stellte zudem die besondere Schwere der Schuld fest. Der aus Afghanistan stammende Mann war im vergangenen Jahr in die Demo gefahren. Eine Frau und ihre kleine Tochter starben. Zahlreiche Menschen wurden teils lebensgefährlich verletzt. Das Mittelmeer heizt sich immer weiter auf. An einer Messboje vor Mallorca ist mit 33,02 Grad die höchste je in spanischen Gewässern gemessene Wassertemperatur registriert worden, teilte der spanische Wetterdienst mit. Im westlichen Mittelmeer liegen die Temperaturen derzeit 4 Grad über dem langjährigen Durchschnitt. Forscher sehen den menschengemachten Klimawandel als Haupttreiber. Der Einzelhändler Woolworth ruft 4 Produkte aus seinem Spielzeugsortiment zurück. Bei Stretchy-Spielzeugen könnte es zu einer Verunreinigung mit Asbest gekommen sein, teilen Verbraucherschützer mit. Einzelheiten gibt es dazu auf der Seite lebensmittelwarnung.de. Berichte von Asbestfunden im Spielsand gab es zuerst in Australien und Neuseeland. Auch dort ging es um Sand aus China. Asbest ist krebserregend.
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3: Mit Henrike Müller. In den vergangenen Tagen sind in Nürnberg vermehrt tote Fische im Wördersee gemeldet worden. Grund zur Sorge besteht aber offenbar nicht. Ursache ist wohl die anhaltende Sommerhitze, so Stefan Bertelmann, stellvertretender Leiter des Wasserwirtschaftsamts.
4: Nachdem uns das Bürgerinnen und Bürger gemeldet haben, sind wir vor Ort hingefahren und haben uns das angeschaut, das Wasser untersucht und haben da eben festgestellt, dass es keine Gewässerverunreinigung gibt und auch keine Sauerstoffarmut oder ähnliches, sodass wir davon ausgehen, dass es einfach am Hitzestress liegt. Also geschwächte Tiere, die ohnehin schon geschwächt waren, sind hier am Hitzestress einfach verendet.
3: Die toten Fische werden jetzt mit einem Boot eingesammelt. Die Norikusbucht ist übrigens nicht betroffen. Dort kann weiterhin bedenkenlos gebadet werden.
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5: Wir pendeln um die 26 Grad. Damit sind wir heute deutlich milder unterwegs als die vorangegangenen Tage und der Wind ist auch aktuell immer noch ein bisschen lebhafter, weht uns eine Brise um die Nase. Es kann auch immer wieder das ein oder andere Tröpfchen fallen. Größtenteils bleibt unser Donnerstagabend aber trocken und auch in den kommenden Tagen gibt es viel Sonnenschein und dann klettern wir wieder auf bis zu 30 Grad.
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2: Ich bin Fabian Schaffer. Nach dem Fund einer Sprengstoffdrohne am Flughafen Leipzig-Halle hat die Bundesanwaltschaft die Ermittlungen

0: übernommen. Es bestehe der Verdacht des versuchten Herbeiführens einer Sprengstoffexplosion und des gefährlichen Eingriffs in den Luftverkehr, hieß es. Berichte, wonach eine ukrainische Maschine nahe der Drohne mit Munition beladen gewesen sei, wurden mittlerweile zurückgewiesen, unter anderem intern durch das Bundesinnenministerium. Bundesverkehrsminister Bilger will der Wirtschaft beim Niedrigwasser unter anderem auf dem Rhein helfen. Nach einem Spitzentreffen mit Wirtschaftsvertretern hat er angekündigt, mit den Ländern über Ausnahmen vom Lkw-Sonntagsfahrverbot zu sprechen und Schwertransporte schneller zu genehmigen.
1: Klar ist, wir können das Wetter nicht beeinflussen, aber wir können dafür sorgen, dass unsere Wirtschaft besser durch diese schwierigen Wochen kommt. Deshalb werden wir jetzt dort nachsteuern, wo es notwendig ist.
0: Außerdem soll die Autobahngesellschaft vermeidbare Baustellen auch vermeiden und DB Cargo mehr Güter auf die Schiene bringen. Nach dem tödlichen Autoanschlag auf eine Gewerkschaftsdemonstration in München ist ein 25-Jähriger zu einer lebenslangen Haftstrafe verurteilt worden. Das Oberlandesgericht München stellte zudem die besondere Schwere der Schuld fest. Der aus Afghanistan stammende Mann war im vergangenen Jahr in die Demo gefahren. Eine Frau und ihre kleine Tochter starben. Zahlreiche Menschen wurden teils lebensgefährlich verletzt. Das Mittelmeer heizt sich immer weiter auf. An einer Messboje vor Mallorca ist mit 33,02 Grad die höchste je in spanischen Gewässern gemessene Wassertemperatur registriert worden, teilte der spanische Wetterdienst mit. Im westlichen Mittelmeer liegen die Temperaturen derzeit 4 Grad über dem langjährigen Durchschnitt. Forscher sehen den menschengemachten Klimawandel als Haupttreiber. Der Einzelhändler Woolworth ruft 4 Produkte aus seinem Spielzeugsortiment zurück. Bei Stretchy-Spielzeugen könnte es zu einer Verunreinigung mit Asbest gekommen sein, teilen Verbraucherschützer mit. Einzelheiten gibt es dazu auf der Seite lebensmittelwarnung.de. Berichte von Asbestfunden im Spielsand gab es zuerst in Australien und Neuseeland. Auch dort ging es um Sand aus China. Asbest ist krebserregend.
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3: Mit Henrike Müller. Der 1. FC Nürnberg setzt auf Kontinuität. Die 3 Vorstände Nils Rosso, Juti Schatzi-Alexiou und Stefan Heim bleiben an Bord. Ihre Verträge wurden jetzt verlängert. Wie lange sie gelten, wurde vom Verein aber nicht präzisiert. Schatzi-Alexiou ist seit Sommer 2024 Sportvorstand beim Club, Heim seit 2 Jahren für Finanzen zuständig. Rosso ist bereits seit 2018 im Vorstand des FCN und dort verantwortlich für Strategie und Marketing. Er übernimmt künftig auch die Aufgabe als Vorstandssprecher. Der Aufsichtsrat spricht von einer positiven Entwicklung im Verein, die jetzt konsequent verfolgt und ausgebaut werden soll, um die Chance auf die Rückkehr in die Bundesliga weiter zu erhöhen.
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1: Ich bin Fabian Schaffer. Die Bundesanwaltschaft übernimmt die Ermittlungen zum Drohnenvorfall am Flughafen Leipzig-Halle. Dort war eine Drohne mit Sprengstoff entdeckt worden. Eine Frachtmaschine ist mutmaßlich mit einer weiteren Drohne kollidiert. Bundesinnenminister Dobrindt spricht von einem hochprofessionellen hybriden Anschlagsszenario. Auch fremde Mächte schließt er als Drahtzieher nicht aus. Bundesverkehrsminister Bilger hat wegen des Niedrigwassers auf mehreren Wasserstraßen wie dem Rhein mehrere kurzfristige Maßnahmen angekündigt. Sie sollen der Wirtschaft helfen, Lieferketten aufrechtzuerhalten.
2: Wenn Transporte kurzfristig auf die Straße verlagert werden müssen, werden wir mit den Ländern darüber sprechen, dass wir Ausnahmen vom Sonn- und Feiertagsfahrverbot für besonders betroffene Güter vornehmen. Ich habe bereits mit mehreren Länderverkehrsministern darüber gesprochen und große Bereitschaft dazu erkennen können.
1: Auch sollen mehr Güter auf der Schiene transportiert werden, hieß es. Unter anderem die Hausärzte gehen die Bundesregierung beim Thema Hitzeschutz scharf an. Verbandschefin Buhlinger-Göpfert sagt, passiert sei praktisch nichts. Kaum wird es im Herbst kühler, verschwindet das Thema von der Tagesordnung. Allein in einer Woche im Juni gab es den Angaben nach fast 10.000 Hitzetote. Besonders Pflegeheime müssten ihre Bewohner besser schützen können, so die Forderung. Kreuzfahrtschiffe sind weiter oft umwelt- und klimaschädlich. Daran hat sich nach Einschätzung des NABU in den vergangenen Jahren wenig geändert. Zwar werde mehr in Landstromanschlüsse investiert und die Energieeffizienz verbessert. Entscheidend sei aber, dass noch immer 2/3 der Reedereien Schweröl als Treibstoff nutzen. Dadurch gäbe es einen extrem hohen Ausstoß an Schadstoffen und Treibhausgasen. Happy End für mutige Frauen. Ihre Heimat haben sie hinter sich lassen müssen. Nun haben sie eine neue gefunden. Zwei iranische Fußballerinnen haben in Australien Asyl bekommen und sind jetzt eingebürgert worden. Sie hatten beim Asiencup die iranische Nationalhymne nicht mitgesungen. Danach beschimpften Staatsmedien sie als Verräterinnen.
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3: Mit Henrike Müller. Fürth hat kräftig in die Pedale getreten. Beim diesjährigen Stadtradeln haben rund 1.700 Teilnehmer in mehr als 100 Teams über 373.000 Kilometer gesammelt. So viel wie noch

0: Nie. Dadurch wurden laut Stadt rund 61 Tonnen CO2 eingespart. Zum 10-jährigen Jubiläum der Aktion sind jetzt die erfolgreichsten Radler und Teams mit attraktiven Preisen ausgezeichnet worden. Bei den Schulen lagen das Helene-Lange-Gymnasium, die Leopold-Ulstein-Realschule und die Farnbach-Grundschule vorn, bei den außerschulischen Teams das Klinikum Fürth. Trotz der Hitzewelle im Zeitraum zwischen Mitte Juni und Anfang Juli wurden im Vergleich zum Vorjahr fast 50.000 Kilometer mehr geradelt.
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2: Wechselnd bewölkt dieser Donnerstagabend. Das ein oder andere Tröpfchen kann immer mal wieder dabei sein. Größtenteils bleibt es aber trocken und noch eine ganze Ecke sonnig und warm. Wir haben immer noch 28 Grad gemessen. Die Werte bleiben noch eine Ecke stehen. Morgen und die Tage danach ebenfalls viel Sonnenschein für Franken bei um die 30 Grad.
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1: Ich bin Fabian Schaffer. Die Bundesanwaltschaft übernimmt die Ermittlungen zum Drohnenvorfall am Flughafen Leipzig-Halle. Dort war eine Drohne mit Sprengstoff entdeckt worden. Eine Frachtmaschine ist mutmaßlich mit einer weiteren Drohne kollidiert. Bundesinnenminister Dobrindt spricht von einem hochprofessionellen hybriden Anschlagsszenario. Auch fremde Mächte schließt er als Drahtzieher nicht aus. Bundesverkehrsminister Bilger hat wegen des Niedrigwassers auf mehreren Wasserstraßen wie dem Rhein mehrere kurzfristige Maßnahmen angekündigt. Sie sollen der Wirtschaft helfen, Lieferketten aufrechtzuerhalten.
2: Wenn Transporte kurzfristig auf die Straße verlagert werden müssen, werden wir mit den Ländern darüber sprechen, dass wir Ausnahmen vom Sonn- und Feiertagsfahrverbot für besonders betroffene Güter vornehmen. Ich habe bereits mit mehreren Länderverkehrsministern darüber gesprochen und große Bereitschaft dazu erkennen können.
1: Auch sollen mehr Güter auf der Schiene transportiert werden, hieß es. Unter anderem die Hausärzte gehen die Bundesregierung beim Thema Hitzeschutz scharf an. Verbandschefin Buhlinger-Göpfert sagt, passiert sei praktisch nichts. Kaum wird's im Herbst kühler, verschwindet das Thema von der Tagesordnung. Allein in einer Woche im Juni gab es den Angaben nach fast 10.000 Hitzetote. Besonders Pflegeheime müssten ihre Bewohner besser schützen können, so die Forderung. Kreuzfahrtschiffe sind weiter oft umwelt- und klimaschädlich. Daran hat sich nach Einschätzung des NABU in den vergangenen Jahren wenig geändert. Zwar werde mehr in Landstromanschlüsse investiert und die Energieeffizienz verbessert. Entscheidend sei aber, dass noch immer 2/3 der Reedereien Schweröl als Treibstoff nutzen. Dadurch gäbe es einen extrem hohen Ausstoß an Schadstoffen und Treibhausgasen. Happy End für mutige Frauen. Ihre Heimat haben sie hinter sich lassen müssen. Nun haben sie eine neue gefunden. Zwei iranische Fußballerinnen haben in Australien Asyl bekommen und sind jetzt eingebürgert worden. Sie hatten beim Asiencup die iranische Nationalhymne nicht mitgesungen. Danach beschimpften Staatsmedien sie als Verräterinnen.
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3: Mit Henrike Müller. In den vergangenen Tagen sind in Nürnberg vermehrt tote Fische im Wördersee gemeldet worden. Grund zur Sorge besteht aber offenbar nicht. Ursache ist wohl die anhaltende Sommerhitze.

0: So Stefan Bertelmann, stellvertretender Leiter des Wasserwirtschaftsamts.
1: Nachdem uns das Bürgerinnen und Bürger gemeldet haben, sind wir vor Ort hingefahren und haben uns das angeschaut, das Wasser untersucht und haben da eben festgestellt, dass es keine Gewässerverunreinigung gibt und auch keine Sauerstoffarmut oder Ähnliches, sodass wir davon ausgehen, dass es einfach am Hitzestress liegt. Also geschwächte Tiere, die ohnehin schon geschwächt waren, sind hier am Hitzestress einfach verendet.
0: Die toten Fische werden jetzt mit einem Boot eingesammelt. Die Norikusbucht ist übrigens nicht betroffen. Dort kann weiterhin bedenkenlos gebadet werden.
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1: Zusammen mit ihrem britischen Ehemann John kehrt Saga in Nightborne in ihre finnische Heimat zurück. Sie renovieren gemeinsam das einsam gelegene Haus von Sagas Großmutter, um dort ihr frisch geborenes Baby großzuziehen. Aber der kleine Racker bereitet den beiden Probleme.
2: Wie wäre es, wenn du aufhörst?
3: Ich gebe hier mein Bestes.
2: Ich weiß, ich versuche zu helfen.
3: Ja, aber er will einfach nicht einschlafen.
2: Nein, er will einfach nicht allein sein, oder? Hat er seinen Kopf angehoben? Wie macht er das? Du bist ein richtiges kleines Wunder, Christian.
1: In ihrer früheren Heimat London lief es noch richtig gut zwischen John und Saga. In den einsamen finnischen Wäldern geraten die beiden immer öfter aneinander. Vor allem, wenn es darum geht, sich um das Baby zu kümmern.
3: Egal, was ich mache, es ist sowieso alles falsch, die ganze Zeit.
2: Das habe ich nicht gesagt.
3: Ich kann anscheinend nichts richtig machen.
2: Du hast uns ein wundervolles Baby gemacht. Ich versuche nur zu helfen.
3: Du schreibst mir ständig vor, was ich zu tun und zu lassen habe. Du könntest mich auch einfach mal loben.
1: Ja, könnte er. Aber viel mehr Sorgen macht den beiden ihr Kind. Es sieht etwas seltsam aus und verhält sich auch seltsam. Die herbeigerufene Frau Doktor versucht,

0: zu beruhigen.
1: Wissen Sie, jedes Baby ist anders. Er ist wirklich außergewöhnlich gut entwickelt und erstaunlich groß für sein Alter. Er ist wirklich sehr muskulös.
2: Ja, als er geboren wurde, hat er Haare auf dem ganzen Körper.
1: Das ist total normal.
3: Er hat mein Blut getrunken.
1: Vielleicht ist er so hungrig, dass er einfach alles in den Mund nimmt, was er irgendwie erreichen kann.
0: Ein behaartes Baby, das Blut trinkt? Ja, denn Nightborn ist ein Horrorstreifen, aber einer, der sich gewaschen hat und deshalb auch erst frei ab 16 Jahren ist. Stefan Grundler, Redaktion Gong 97.1.

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1: Ich bin Yves Simon. Der Drohnenvorfall am Flughafen Leipzig-Halle beschäftigt jetzt die obersten Ermittler in Deutschland. Die Bundesanwaltschaft hat den Fall übernommen und sie spricht von einem Angriff mit besonderer Bedeutung für die Sicherheit des Landes. Sol Tasovali berichtet.
2: Die Ermittler gehen inzwischen davon aus, dass die Täter die Explosion auf dem Flughafengelände ganz gezielt auslösen wollten. An der Drohne befanden sich laut der Bundesanwaltschaft professioneller Sprengstoff und ein Zünder. Außerdem soll eine Frachtmaschine beim Durchstarten mit einer zweiten Drohne zusammengestoßen sein. Auch dazu wird gerade ermittelt.
1: Der neue Bundesverkehrsminister Bilger will kurzfristig das Lkw-Fahrverbot an Sonn- und Feiertagen aufheben. Außerdem soll auch mehr Ware auf die Schiene verlegt werden. Die Regierung reagiert damit auf die niedrigen Wasserpegel in großen Flüssen, wie zum Beispiel im Rhein, in der Donau, an der Elbe oder auch im Main. Hier kann momentan weniger transportiert werden als üblich. Die Logistikbranche ist skeptisch, unter anderem wegen fehlender Lkw-Fahrer, und auf den Schienen ist ja sowieso schon ein ordentlicher Engpass. Das Mittelmeer heizt sich immer weiter auf. An einer Messboje vor Mallorca ist jetzt mit 33,02 Grad die höchste je in spanischen Gewässern gemessene Wassertemperatur registriert worden. Das hat der spanische Wetterdienst heute bekannt gegeben. Im westlichen Mittelmeer liegen die Temperaturen momentan 4 Grad über dem langjährigen Durchschnitt. Forscher sehen den menschengemachten Klimawandel als Haupttreiber. Der Einzelhändler Woolworth ruft 4 Produkte aus seinem Spielzeugsortiment zurück. Bei Stretchy-Spielzeugen könnte es zu einer Verunreinigung mit Asbest gekommen sein. Das haben Verbraucherschützer mitgeteilt. Einzelheiten dazu gibt es auch auf der Seite lebensmittelwarnung.de. Berichte von Asbestfunden in Spielzeug hat es zuletzt in Australien und auch Neuseeland gegeben. Auch dort

0: ging es um Spielzeug aus China. Asbest ist krebserregend. Der Fußballer Jan Diomande wechselt von RB Leipzig zum spanischen Topclub Real Madrid. Beide Vereine haben den Transfer des 19 Jahre alten Nationalspielers der Elfenbeinküste bestätigt. RB Leipzig bekommt dafür eine Ablösesumme von mindestens 125 Millionen Euro.
1: Und jetzt unsere Frankenreporter mit dem Wichtigsten aus der Metropolregion.
2: Mit Henrike Müller. Der erste FC Nürnberg setzt auf Kontinuität. Die drei Vorstände Nils Rosso, Juti Schatzi-Alexiou und Stefan Heim bleiben an Bord. Ihre Verträge wurden jetzt verlängert. Wie lange sie gelten, wurde vom Verein aber nicht präzisiert. Schatzi-Alexiou ist seit Sommer 2024 Sportvorstand beim Club, Heim seit 2 Jahren für Finanzen zuständig. Rosso ist bereits seit 2018 im Vorstand des FCN und dort verantwortlich für Strategie und Marketing. Er übernimmt künftig auch die Aufgabe als Vorstandssprecher. Der Aufsichtsrat spricht von einer positiven Entwicklung im Verein, die jetzt konsequent verfolgt und ausgebaut werden soll, um die Chance auf die Rückkehr in die Bundesliga weiter zu erhöhen.
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3: Wir pendeln um die 26 Grad. Damit sind wir heute deutlich milder unterwegs als die vorangegangenen Tage. Und der Wind ist auch aktuell immer noch ein bisschen lebhafter. Weht uns eine Brise um die Nase. Es kann auch immer wieder das ein oder andere Tröpfchen fallen. Größtenteils bleibt unser Donnerstagabend aber trocken und auch in den kommenden Tagen gibt es viel Sonnenschein und dann klettern wir wieder auf bis zu 30 Grad.
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2: Ich bin Yves Simon. Der Drohnenvorfall am Flughafen Leipzig-Halle beschäftigt jetzt die obersten Ermittler in Deutschland. Die Bundesanwaltschaft hat den Fall übernommen und sie spricht von einem Angriff mit besonderer Bedeutung für die Sicherheit des Landes. Soltan Sowali berichtet.
3: Die Ermittler gehen inzwischen davon aus, dass die Täter die Explosion auf dem Flughafengelände ganz gezielt auslösen wollten. An der Drohne befanden sich laut der Bundesanwaltschaft professioneller Sprengstoff und ein Zünder. Außerdem soll eine Frachtmaschine beim Durchstarten mit einer zweiten Drohne zusammengestoßen sein. Auch dazu wird gerade ermittelt.
2: Der neue Bundesverkehrsminister Bilger will kurzfristig das Lkw-Fahrverbot an Sonn- und Feiertagen aufheben. Außerdem soll auch mehr Ware auf die Schiene verlegt werden. Die Regierung reagiert damit auf die niedrigen Wasserpegel in großen Flüssen, wie zum Beispiel im Rhein, in der Donau, an der Elbe oder auch im Main. Hier kann momentan weniger transportiert werden als üblich. Die Logistikbranche ist skeptisch, unter anderem wegen fehlender Lkw-Fahrer, und auf den Schienen ist ja sowieso schon ein ordentlicher Engpass. Das Mittelmeer heizt sich immer weiter auf. An einer Messboje vor Mallorca ist jetzt mit 33,02 Grad die höchste je in spanischen Gewässern gemessene Wassertemperatur registriert worden. Das hat der spanische Wetterdienst heute bekannt gegeben. Im westlichen Mittelmeer liegen die Temperaturen momentan 4 Grad über dem langjährigen Durchschnitt. Forscher sehen den menschengemachten Klimawandel.

0: Handel als Haupttreiber. Der Einzelhändler Woolworth ruft 4 Produkte aus seinem Spielzeugsortiment zurück. Bei Stretchy-Spielzeugen könnte es zu einer Verunreinigung mit Asbest gekommen sein. Das haben Verbraucherschützer mitgeteilt. Einzelheiten dazu gibt es auch auf der Seite lebensmittelwarnung.de. Berichte von Asbestfunden in Spielzeug hat es zuletzt in Australien und auch Neuseeland gegeben. Auch dort ging es um Spielzeug aus China. Asbest ist krebserregend. Der Fußballer Yann Diomande wechselt von RB Leipzig zum spanischen Topclub Real Madrid. Beide Vereine haben den Transfer des 19 Jahre alten Nationalspielers der Elfenbeinküste bestätigt. RB Leipzig bekommt dafür eine Ablösesumme von mindestens 125 Millionen Euro.
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2: Mit Henrike Müller. Fürth hat kräftig in die Pedale getreten. Beim diesjährigen Stadtradeln haben rund 1700 Teilnehmer in mehr als 100 Teams über 373.000 Kilometer gesammelt. So viel wie noch nie. Dadurch wurden laut Stadt rund 61 Tonnen CO2 eingespart. Zum 10-jährigen Jubiläum der Aktion sind jetzt die erfolgreichsten Radler und Teams mit attraktiven Preisen ausgezeichnet worden. Bei den Schulen lagen das Helene-Lange-Gymnasium, die Leopold-Ulstein-Realschule und die Farnbach-Grundschule vorn, bei den außerschulischen Teams das Klinikum Fürth. Trotz der Hitzewelle im Zeitraum zwischen Mitte Juni und Anfang Juli wurden im Vergleich zum Vorjahr fast 50.000 Kilometer mehr geradelt.
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1: Ich bin Yves Simon. Nach dem tödlichen Autoanschlag auf eine Gewerkschaftsdemonstration in München muss der Täter lebenslang ins Gefängnis. Das Oberlandesgericht hat außerdem die besondere Schwere der Schuld festgestellt. Dominik Schweiger berichtet für uns.
2: Unter anderem wegen zweifachen Mordes und versuchten Mordes in 23 Fällen ist der 25-Jährige verurteilt worden. Das Gericht ist sich sicher, der Täter wollte Menschen töten und hat dafür die Situation der Demo ausgenutzt, weil die Menschen dort mit einer solchen Tat nicht rechnen. Als Motiv wird Wut über die Lage in islamischen Ländern genannt. Außerdem habe sich der Mann als guter Moslem beweisen wollen.
1: Nach dem Fund einer Sprengstoffdrohne am Leipziger Flughafen hat die Bundesanwaltschaft jetzt die Ermittlungen übernommen. Der Fall hat eine besondere Bedeutung, heißt es von der Behörde in Karlsruhe. Sie geht davon aus, dass es der Plan war, mit der Drohne Sprengstoffexplosionen am Flughafen herbeizuführen bei laufendem Betrieb. Sie ermittelt wegen des gefährlichen Eingriffs in den Luftverkehr. In Bayern sind seit Jahresbeginn 54 Menschen ertrunken, 3 mehr als im gleichen Zeitraum des Vorjahres. Das meldet die Deutsche Lebensrettungsgesellschaft DLRG. Besonders gefährlich sind Seen und Flüsse. Dort gibt es keine gleichmäßige Tiefe, keine klare Sicht und oft auch keinen Bademeister. Mit der Kampagne Sicher und im Wasser will das Innenministerium deswegen vor allem in Social Media für mehr Vorsicht beim Baden werben. In Thüringen ist ein 33-Jähriger aus der Ukraine als mutmaßlicher Agent festgenommen worden. Er soll das Betriebsgelände eines bayerischen Rüstungsunternehmens ausspioniert und die Aufnahmen dann an einen ausländischen Geheimdienst weitergegeben haben. Nach Angaben der Ermittler in Bayern sitzt der Mann inzwischen aber in Untersuchungshaft. Spanien ist sauer auf FIFA-Boss Infantino. Der hat einem Bericht der Times zufolge Marokko das Finale der Fußball-Weltmeisterschaft 2030 versprochen. Die FIFA hat das zwar umgehend dementiert, trotzdem traut Spanien der FIFA offenbar nicht wirklich. Sportministerin Tolon verweist darauf, dass Spanien ja jetzt amtierender Weltmeister ist bei den Männern und auch schon länger bei den Frauen. Marokko hat sich der Bewerbung für die WM 2030 auch erst nach Spanien und Portugal angeschlossen.
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3: Mit Henrike Müller. In den vergangenen Tagen sind in Nürnberg vermehrt tote Fische im Wördersee gemeldet worden. Grund zur Sorge besteht aber offenbar nicht. Ursache ist wohl die anhaltende Sommerhitze, so Stefan Bertelmann, stellvertretender Leiter des Wasserwirtschaftsamts.
4: Nachdem uns das Bürgerinnen und Bürger gemeldet haben, sind wir vor Ort hingefahren und haben uns das angeschaut, das Wasser untersucht und haben da eben festgestellt, dass es keine Gewässerverunreinigung gibt und auch keine Sauerstoffarmut oder Ähnliches, sodass wir davon ausgehen, dass es einfach am Hitzestress liegt. Also geschwächte Tiere, die ohnehin schon geschwächt waren, sind hier am Hitzestress einfach verendet.

Die toten Fische werden jetzt mit einem Boot eingesammelt. Die Noricus-Bucht ist übrigens nicht betroffen. Dort kann weiterhin bedenkenlos gebadet werden. 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
1: Ich bin Yves Simon. Nach dem tödlichen Autoanschlag auf eine Gewerkschaftsdemonstration in München muss der Täter lebenslang ins Gefängnis. Das Oberlandesgericht hat außerdem die besondere Schwere der Schuld festgestellt. Dominik Schweiger berichtet für uns.
2: Unter anderem wegen zweifachen Mordes und versuchten Mordes in 23 Fällen ist der 25-Jährige verurteilt worden. Das Gericht ist sich sicher, der Täter wollte Menschen töten und hat dafür die Situation der Demo ausgenutzt, weil die Menschen dort mit einer solchen Tat nicht rechnen. Als Motiv wird Wut über die Lage in islamischen Ländern genannt. Außerdem habe sich der Mann als guter Moslem beweisen wollen.
1: Nach dem Fund einer Sprengstoffdrohne am Leipziger Flughafen hat die Bundesanwaltschaft jetzt die Ermittlungen übernommen. Der Fall hat eine besondere Bedeutung, heißt es von der Behörde in Karlsruhe. Sie geht davon aus, dass es der Plan war, mit der Drohne Sprengstoffexplosionen am Flughafen herbeizuführen bei laufendem Betrieb. Sie ermittelt wegen des gefährlichen Eingriffs in den Luftverkehr. In Bayern sind seit Jahresbeginn 54 Menschen ertrunken, 3 mehr als im gleichen Zeitraum des Vorjahres. Das meldet die Deutsche Lebensrettungsgesellschaft DLRG. Besonders gefährlich sind Seen und Flüsse. Dort gibt es keine gleichmäßige Tiefe, keine klare Sicht und oft auch keinen Bademeister. Mit der Kampagne Sicher und im Wasser will das Innenministerium deswegen vor allem in Social Media für mehr Vorsicht beim Baden werben. In Thüringen ist ein 33-Jähriger aus der Ukraine als mutmaßlicher Agent festgenommen worden. Er soll das Betriebsgelände eines bayerischen Rüstungsunternehmens ausspioniert und die Aufnahmen dann an einen ausländischen Geheimdienst weitergegeben haben. Nach Angaben der Ermittler in Bayern sitzt der Mann inzwischen aber in Untersuchungshaft. Spanien ist sauer auf FIFA-Boss Infantino. Der hat einem Bericht der Times zufolge Marokko das Finale der Fußball-Weltmeisterschaft 2030 versprochen. Die FIFA hat das zwar umgehend dementiert, trotzdem traut Spanien der FIFA offenbar nicht wirklich. Sportministerin Tolon verweist darauf, dass Spanien ja jetzt amtierender Weltmeister ist bei den Männern und auch schon länger bei den Frauen. Marokko hat sich der Bewerbung für die WM 2030 auch erst nach Spanien und Portugal angeschlossen.
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3: Mit Henrike Müller. In den vergangenen Tagen sind in Nürnberg vermehrt tote Fische im Wörthersee gemeldet worden. Grund zur Sorge besteht aber offenbar nicht. Ursache ist wohl die anhaltende Sommerhitze, so Stefan Bertelmann, stellvertretender Leiter des Wasserwirtschaftsamts.
4: Nachdem uns das Bürgerinnen und Bürger gemeldet haben, sind wir vor Ort hingefahren und haben uns das angeschaut, das Wasser untersucht und haben da eben festgestellt, dass es keine Gewässerverunreinigung gibt und auch keine Sauerstoffarmut oder Ähnliches, sodass wir davon ausgehen, dass es einfach am Hitzestress liegt. Also geschwächte Tiere, die ohnehin schon geschwächt waren, sind hier am Hitzestress einfach verendet.
3: Die toten Fische werden jetzt mit einem Boot eingesammelt. Die Norikusbucht ist übrigens nicht betroffen. Dort kann weiterhin bedenkenlos gebadet werden.
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1: Ich bin Yves Simon. Wegen des historischen Niedrigwassers am Rhein will Bundesverkehrsminister Bilger die Fahrrinnen in allen wichtigen Flüssen vertiefen. Dazu hat er jetzt gesagt:
2: Jeder Zentimeter mehr Fahrrinnentiefe bedeutet am Ende mehr Ladung auf dem Schiff. Mehr Ladung auf dem Schiff bedeutet weniger zusätzliche LKWs auf unseren Straßen und es bedeutet vor allem stabile Lieferketten für unsere Wirtschaft. Wir setzen unser Förderprogramm zur nachhaltigen Modernisierung von Binnenschiffen fort, um diese an die Niedrigwasserbedingungen anzupassen.
1: Tiefere Fahrrinnen müssen allerdings erst gebaut werden. Deswegen denkt Bilger übergangsweise darüber nach, das LKW-Fahrverbot an Sonn- und Feiertagen aufzuheben. Dann könnten mehr Güter auf der Straße transportiert werden. Die Sprengstoffdrohne am Flughafen Leipzig-Halle hat jetzt Deutschlands oberste Strafverfolger auf den Plan gerufen. Die Bundesanwaltschaft, die übernimmt den Fall jetzt. Der Verdacht: ein versuchter Sprengstoffanschlag und ein gefährlicher Eingriff in den Luftverkehr. Eine Frachtmaschine soll ja außerdem mit einer zweiten Drohne zusammengestoßen sein. Innenminister Dobrindt spricht von einem hybriden Anschlag und er schließt andere Mächte als Drahtzieher nicht aus. Ferien in Bayern sind deutlich teurer geworden. Restaurantbesuche und Ferienwohnungen kosten im Vergleich zum Juli letztes Jahr rund 1,2% mehr, Hotelübernachtungen sogar 2,8%. Im 10-Jahres-Vergleich, da sind Speisen und Getränke um über 45% teurer geworden, Spritpreise für die Anreise mit dem Auto sogar um mehr als 63%. Noch kostspieliger ist allerdings Urlaub im Ausland. Pauschalreisen liegen seit der Zeit vor Corona um knapp 20% höher. Die Bundesregierung steckt auch weiterhin im Stimmungstief. Laut ARD Deutschlandtrend sind 85% der Menschen im Land mit der Arbeit der schwarz-roten Koalition unzufrieden. Was genauso schlecht schneidet Bundeskanzler Merz persönlich ab. Von der letzten Kabinettsumbildung erwartet eine Mehrheit der Deutschen von 57% keine Verbesserung. Jaden Eickermann hat bei der Schwimm-Europameisterschaft in Paris Silber für Deutschland im Turmspringen geholt. Bronze geht auch an Deutschland, an Ole Rösler. Schon vorher hatten die Synchronspringerinnen Lea Henschel und Jette Müller Bronze geholt.
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3: Mit Henrike Müller. Der erste FC Nürnberg setzt auf Kontinuität. Die drei Vorstände Nils Rosso, Juti Schatzi-Alexiou und Stefan Heim bleiben an Bord. Ihre Verträge wurden jetzt verlängert. Wie lange sie gelten, wurde vom Verein aber nicht präzisiert. Schatzi-Alexiou ist seit Sommer 2024 Sportvorstand.

Vorstand beim Club, Heim seit 2 Jahren für Finanzen zuständig. Rosso ist bereits seit 2018 im Vorstand des FCN und dort verantwortlich für Strategie und Marketing. Er übernimmt künftig auch die Aufgabe als Vorstandssprecher. Der Aufsichtsrat spricht von einer positiven Entwicklung im Verein, die jetzt konsequent verfolgt und ausgebaut werden soll, um die Chance auf die Rückkehr in die Bundesliga weiter zu erhöhen. 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
8: Ich bin Yves Simon. Wegen des historischen Niedrigwassers am Rhein will Bundesverkehrsminister Bilger die Fahrrinnen in allen wichtigen Flüssen vertiefen. Dazu hat er jetzt gesagt:
9: Jeder Zentimeter mehr Fahrrinnentiefe bedeutet am Ende mehr Ladung auf dem Schiff. Mehr Ladung auf dem Schiff bedeutet weniger zusätzliche LKWs auf unseren Straßen und es bedeutet vor allem stabile Lieferketten für unsere Wirtschaft. Wir setzen unser Förderprogramm zur nachhaltigen Modernisierung von Binnenschiffen fort, um diese an die Niedrigwasserbedingungen anzupassen.
8: Tiefere Fahrrinnen müssen allerdings erst gebaut werden. Deswegen denkt Bilger übergangsweise darüber nach, das LKW-Fahrverbot an Sonn- und Feiertagen aufzuheben. Dann könnten mehr Güter auf der Straße transportiert werden. Die Sprengstoffdrohne am Flughafen Leipzig-Halle hat jetzt Deutschlands oberste Strafverfolger auf den Plan gerufen. Die Bundesanwaltschaft, die übernimmt den Fall jetzt. Der Verdacht: ein versuchter Sprengstoffanschlag und ein gefährlicher Eingriff in den Luftverkehr. Eine Frachtmaschine soll ja außerdem mit einer zweiten Drohne zusammengestoßen sein. Innenminister Dobrindt spricht von einem hybriden Anschlag und er schließt andere Mächte als Drahtzieher nicht aus. Ferien in Bayern sind deutlich teurer geworden. Restaurantbesuche und Ferienwohnungen kosten im Vergleich zum Juli letztes Jahr rund 1,2% mehr, Hotelübernachtungen sogar 2,8%. Im 10-Jahres-Vergleich, da sind Speisen und Getränke um über 45% teurer geworden, Spritpreise für die Anreise mit dem Auto sogar um mehr als 63%. Noch kostspieliger ist allerdings Urlaub im Ausland. Pauschalreisen liegen seit der Zeit vor Corona um knapp 20% höher. Die Bundesregierung steckt auch weiterhin im Stimmungstief. Laut ARD Deutschlandtrend sind 85% der Menschen im Land mit der Arbeit der schwarz-roten Koalition unzufrieden. Fast genauso schlecht schneidet Bundeskanzler Merz persönlich ab. Von der letzten Kabinettsumbildung erwartet eine Mehrheit der Deutschen von 57% keine Verbesserung. Jaden Eickermann hat bei der Schwimmeuropameisterschaft in Paris Silber für Deutschland im Turmspringen geholt. Bronze geht auch an Deutschland, an Ole Rüssler. Schon vorher hatten die Synchronspringerinnen Lea Henschel und Jette Müller Bronze geholt.
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10: Mit Henrike Müller. Fürth hat kräftig in die Pedale getreten. Beim diesjährigen Stadtradeln haben rund 1.700 Teilnehmer in mehr als 100 Teams über 373.000 Kilometer gesammelt. So viel wie noch nie. Dadurch wurden laut Stadt rund 61 Tonnen CO2 eingespart. Zum 10-jährigen Jubiläum der Aktion sind jetzt die erfolgreichsten Radler und Teams mit attraktiven Preisen ausgezeichnet worden. Bei den Schulen lagen das Helene-Lange-Gymnasium, die Leopold-Ulstein-Realschule und die Farnbach-Grundschule vorn, bei den außerschulischen Teams das Klinikum Fürth. Trotz der Hitzewelle im Zeitraum zwischen Mitte Juni und Anfang Juli wurden im Vergleich zum Vorjahr fast 50.000 Kilometer mehr geradelt.
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1: Ich bin Yves Simon. Im Streit um höhere Gebühren für den Regionalverkehr bei der Bahn machen die Bundesländer jetzt Druck. Nach einem Treffen der Verkehrsminister drohen sie dem Bund mit einer Klage. Sie fordern, dass der Bund die gestiegenen Kosten vollständig übernimmt. Ansonsten könnten Verbindungen im Regionalverkehr wegfallen oder die Ticketpreise steigen. Für uns berichtet Zoltan Sowali.
2: Für jeden Regionalzug, der über die Schienen fährt, fällt eine Art Maut an. Und genau die ist nach einem Urteil des Europäischen Gerichtshofs deutlich gestiegen. Allein in diesem Jahr kommen auf die Länder dadurch Mehrkosten von mehreren hundert Millionen Euro zu. Die Länder sagen, diese Rechnung darf nicht bei ihnen hängen bleiben.
1: Die Hitze und Trockenheit in Europa sorgt gerade für große Probleme. In Ungarn und Rumänien ist sogar der Strom knapp geworden. Beide Länder sind stark von Atomkraft abhängig und AKW müssen durch Wasser gekühlt werden, dort durch Flusswasser. In Ungarn werden jetzt Wahrzeichen in Budapest nachts nicht mehr beleuchtet, um Energie zu sparen. Das betrifft berühmte Bauwerke wie zum Beispiel das Parlament, die Buda-Burg oder auch die Kettenbrücke über die Donau. In Rumänien sind 4 Lastkähne mit Steinen beladen versenkt worden, um den Pegel am AKW künstlich zu erhöhen. Feuerinferno im Landkreis Eichach-Friedberg. Dort ist am Abend ein großer Schweinestall komplett abgebrannt. Alle 1600 Tiere sind tot. Das Feuer ist auch jetzt noch nicht gelöscht. Der Hof liegt etwa 16 Kilometer von Augsburg weg. Wegen starker Rauchentwicklung sollten Fenster und Türen nachts zubleiben. Immer wieder sind an der internationalen Raumstation ISS Wartungsarbeiten nötig. Dabei haben jetzt 2 Astronauten die ISS bei einem Außeneinsatz auch für neue Solarpanels fit gemacht. NASA-Astronautin Jessica Meyer und ihr Kollege Anil Menon waren dafür fast 7 Stunden draußen im All unterwegs. Für Menon war es der 1. Spacewalk und für Meyer schon der insgesamt 6. FIFA-Präsident Gianni Infantino sitzt trotz heftiger Kritik aus Europa weiter fest im Sattel, zumindest in Afrika. Das Exekutivkomitee des afrikanischen Verbands CAF stellt sich einstimmig hinter die Erklärung Infantinos und FIFA-Generalsekretär Grafström. Das hat die CAF bei X geschrieben. In dieser Erklärung hatte die komplette Führungsriege der FIFA letzte Nacht ihre Unterstützung für Infantino betont.
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3: Mit Henrike Müller. In den vergangenen Tagen sind in Nürnberg vermehrt tote Fische im Wördersee gemeldet worden. Grund zur Sorge besteht aber offenbar nicht. Ursache ist wohl die anhaltende Sommerhitze, so Stefan Bertelmann, stellvertretender Leiter des Wasserwirtschaftsamts.
4: Nachdem uns das Bürgerinnen und Bürger gemeldet haben, sind wir vor Ort hingefahren und haben uns das angeschaut, das Wasser untersucht und haben da eben festgestellt, dass es keine Gewässerverunreinigung gibt und auch keine Sauerstoffarmut oder Ähnliches, sodass wir davon ausgehen, dass es einfach am Hitzestress liegt. Also geschwächte Tiere, die ohnehin schon geschwächt waren, sind hier am Hitzestress einfach verendet.
3: Die toten Fische werden jetzt mit einem Boot eingesammelt. Die Norikusbucht ist übrigens nicht betroffen. Dort kann weiterhin bedenkenlos gebadet werden.
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1: Ich bin Yves Simon. Im Streit um höhere Gebühren für den Regionalverkehr bei der Bahn machen die Bundesländer jetzt Druck. Nach einem Treffen der Verkehrsminister drohen sie dem Bund mit einer Klage. Sie fordern, dass der Bund die gestiegenen Kosten vollständig übernimmt. Ansonsten könnten Verbindungen im Regionalverkehr wegfallen oder die Ticketpreise steigen. Für uns berichtet Zsolt Hasovali.
2: Für jeden Regionalzug, der über die Schienen fährt, fällt eine Art Maut an. Und genau die ist nach einem Urteil des Europäischen Gerichtshofs deutlich gestiegen. Allein in diesem Jahr kommen auf die Länder dadurch Mehrkosten von mehreren 100 Millionen Euro zu. Die Länder sagen, diese Rechnung darf nicht bei ihnen hängen bleiben.
1: Die Hitze und Trockenheit in Europa sorgt gerade für große Probleme. In Ungarn und Rumänien ist sogar der Strom knapp geworden. Beide Länder sind stark von Atomkraft abhängig und AKW müssen durch Wasser gekühlt werden, dort durch Flusswasser. In Ungarn werden jetzt Wahrzeichen in Budapest nachts nicht mehr beleuchtet, um Energie zu sparen. Das betrifft berühmte Bauwerke wie zum Beispiel das Parlament, die Buda-Burg oder auch die Kettenbrücke über die Donau. In Rumänien sind 4 Lastkähne mit Steinen beladen versenkt worden, um den Pegel am AKW künstlich zu erhöhen. Feuerinferno im Landkreis Aichach-Friedberg. Dort ist am Abend ein großer Schweinestall komplett abgebrannt. Alle 1600 Tiere sind tot. Das Feuer ist auch jetzt noch nicht gelöscht. Der Hof liegt etwa 16 Kilometer von Augsburg weg. Wegen starker Rauchentwicklung sollten Fenster und Türen nachts zubleiben. Immer wieder sind an der internationalen Raumstation ISS Wartungsarbeiten nötig. Dabei haben jetzt 2 Astronauten die ISS bei einem Außeneinsatz auch für neue Solarpanels fit gemacht. NASA-Astronautin Jessica Meir und ihr Kollege Anil Menon waren dafür fast 7 Stunden draußen im All unterwegs. Für Menon war es der erste Spacewalk und für Meir schon der insgesamt 6. FIFA-Präsident Gianni Infantino sitzt trotz heftiger Kritik aus Europa weiter fest im Sattel, zumindest in Afrika. Das Exekutivkomitee des afrikanischen Verbands CAF stellt sich einstimmig hinter die Erklärung Infantinos und FIFA-Generalsekretär Grafström. Das hat die CAF bei X geschrieben. In dieser Erklärung hatte die komplette Führungsriege der FIFA letzte Nacht ihre Unterstützung für Infantino betont.
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3: Mit Henrike Müller. Der 1. FC Nürnberg setzt auf Kontinuität. Die 3 Vorstände Nils Rosso, Juti Schatzi-Alexiou und Stefan Heim bleiben an Bord. Ihre Verträge wurden jetzt verlängert. Wie lange sie gelten, wurde vom Verein aber nicht präzisiert. Schatzi-Alexiou ist seit Sommer 2024 Sportvorstand beim Club, Heim seit 2 Jahren für Finanzen zuständig. Rosso ist bereits seit 2018 im Vorstand des FCN und dort verantwortlich für Strategie und Marketing. Er übernimmt künftig auch die Aufgabe als Vorstandssprecher. Der Aufsichtsrat spricht von einer positiven Entwicklung im Verein, die jetzt konsequent verfolgt und ausgebaut werden soll, um die Chance auf die Rückkehr in die Bundesliga weiter zu erhöhen.
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1: Zusammen mit ihrem britischen Ehemann John kehrt Saga in Nightborn in ihre finnische Heimat zurück. Sie renovieren gemeinsam das einsam gelegene Haus von Sagas Großmutter, um dort ihr frisch geborenes Baby großzuziehen. Aber der kleine Racker bereitet den beiden Probleme.
2: Wie wäre es, wenn du aufhörst?
3: Ich gebe hier mein Bestes.
2: Ich weiß, ich will. Ich versuche zu helfen.
3: Ja, aber er will einfach nicht einschlafen.
2: Nein, er will einfach nicht allein sein, oder? Hat er seinen Kopf angehoben? Wie macht er das? Du bist ein richtiges kleines Wunder, Christian. Hm?
1: In ihrer früheren Heimat London lief es noch richtig gut zwischen John und Saga. In den einsamen finnischen Wäldern geraten die beiden immer öfter aneinander. Vor allem, wenn es darum geht, sich um das Baby zu kümmern.
3: Egal, was ich mache, es ist sowieso alles falsch, die ganze Zeit.
2: Das habe ich nicht gesagt.
3: Ich kann anscheinend nichts richtig machen.
2: Du hast uns ein wundervolles Baby gemacht. Ich versuche nur zu helfen.
3: Du schreibst mir ständig vor, was ich zu tun und zu lassen habe. Du könntest mich auch einfach mal loben.
1: Ja, könnte.

0: Ihr. Aber viel mehr Sorgen macht den beiden ihr Kind. Es sieht etwas seltsam aus und verhält sich auch seltsam. Die herbeigerufene Frau Doktor versucht zu beruhigen.
1: Wissen Sie, jedes Baby ist anders. Er ist wirklich außergewöhnlich gut entwickelt und erstaunlich groß für sein Alter. Er ist wirklich sehr muskulös.
2: Ja, als er geboren wurde, hat er Haare auf dem ganzen Körper.
1: Das ist total normal.
3: Er hat mein Blut getrunken.
1: Vielleicht ist er so hungrig, dass er einfach alles in den Mund nimmt, was er irgendwie erreichen kann.
0: Ein behaartes Baby, das Blut trinkt? Ja, denn Nightborn ist ein Horrorstreifen, aber einer, der sich gewaschen hat und deshalb auch erst frei ab 16 Jahren ist. Stefan Grundler, Redaktion Gong 97.1.

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1: Ich bin Yves Simon. Wer hat die Drohne auf das Gelände des Leipziger Flughafens geschickt?